Feiertage sind vorbei und wir haben die aktuellen Blitzer für euch. Die stehen heute in Orsbeck auf der Heinsberger Straße, in Oberbruch, Kranzes und in Wassenberg auf der Kirchstraße. Wir wünschen euch eine gute Fahrt. 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
1: Mit Michael Daub, hallo. Die Junge Union fordert, bei der geplanten Rentenreform auch die Pensionen von Beamten einzubeziehen. JU-Chef Johannes Winkel sagte im Podcast Table Today, sonst könne man nicht von einer großen Reform sprechen. Mindestens müssen die Erhöhungen der Pensionen gedämpft werden. Man könne nicht über Kürzungen beim Elterngeld sprechen und gleichzeitig Beamtenpensionen unangetastet lassen, so Winkel. Eine Kommission arbeitet derzeit an Vorschlägen für eine Rentenreform. Diskutiert werden unter anderem ein höheres Renteneintrittsalter und ein sinkendes Rentenniveau. Internationale Friedensmissionen geraten immer stärker unter Druck. Nach einer neuen Studie des Stockholmer Friedensforschungsinstituts SIPRI ist die Zahl der Einsatzkräfte weltweit um 2016 um fast die Hälfte gesunken. Als Gründe nennen die Forscher Geldmangel und politischen Druck. So blockieren Vetomächte im UN-Sicherheitsrat immer häufiger neue Missionen. In der englischen Grafschaft Gloucestershire hat wieder ein Deutscher das traditionelle Käserennen gewonnen. Tom Kopke aus München setzte sich bereits zum dritten Mal in Folge durch. Bei dem Wettbewerb jagen die Teilnehmer einem Käseleib hinterher, der einen steilen Hügel hinunterrollt. Das Rennen hat eine lange Tradition und könnte auf ein heidnisches Frühlingsfest zurückgehen. Und Eva Lys hat bei den French Open in Paris die zweite Runde erreicht. Die 24-Jährige gewann ihr Auftaktmatch gegen die Kroatin Petra Martinko klar mit 6:3 und 6:0. Für Tatjana Maria ist das Turnier dagegen vorbei. Die 38-Jährige verlor in der ersten Runde gegen die favorisierte Belgierin Else Mertens mit 5:7 und 0:6. Soweit die Meldungen.
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1: In der Nacht kaum Wolken oder klar, es ist trocken, 17 bis 9 Grad, in Thelen auch mal um 6 Grad. Tagsüber in Schleswig-Holstein und in Vorpommern ein paar Wolkenfelder, hier und da Schauer, ansonsten viel Sonne im Laufe des Tages, über dem Schwarzwald und an den Alpen Quellwolken mit geringem Schauer- und Gewitterrisiko, 20 bis 28, sonst 28 bis 34 Grad. Am wärmsten wird es dabei im Südwesten.
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Feiertage sind vorbei und wir haben die aktuellen Blitzer für euch. Die stehen heute in Orsbeck auf der Heinsberger Straße, in Oberbruch, Kranzes und in Wassenberg auf der Kirchstraße. Wir wünschen euch eine gute Fahrt.

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1: Mit Michael Daub. Die USA haben nach eigenen Angaben Raketenanstellungen im Iran angegriffen. Das US-Militär sprach von Maßnahmen zur Selbstverteidigung. Getroffen worden seien unter anderem Raketenabschussanlagen sowie iranische Boote, die offenbar Minen gelegt haben sollen. Eigentlich gilt zwischen den USA und dem Iran derzeit eine Waffenruhe. In der SPD und bei der Jungen Union wächst der Widerstand gegen mögliche Kürzungen beim Elterngeld. Der parlamentarische Geschäftsführer der SPD, Dirk Wiese, bezeichnete das Elterngeld als sehr wichtig für junge Familien. Er forderte Bundesfamilienministerin Karin Prien auf, in anderen Bereichen zu sparen. Auch der Chef der Jungen Union, Johannes Winkel, kritisierte mögliche Einschnitte. Es sei absurd, milliardenschwere Rentenerhöhungen zu beschließen und gleichzeitig beim Elterngeld zu kürzen. Der Ebola-Ausbruch in Afrika könnte sich nach Einschätzung der Weltgesundheitsorganisation weiter zuspitzen. WHO-Chef Tedros sprach von einem äußerst ernsten Ausbruch. Nach Angaben der WHO gibt es bereits mehr als 200 Tote und über 900 Verdachtsfälle. Die Epidemie ist weiter nicht unter Kontrolle. Die WHO unterstütze die betroffene Region bei der Eindämmung des Virus. Derzeit sei die Entwicklung den Experten aber noch einen Schritt voraus. Der VfL Wolfsburg ist aus der Fußball-Bundesliga abgestiegen. Die Niedersachsen verloren das Relegationsrückspiel beim SC Paderborn mit 1:2 nach Verlängerung. Das Hinspiel war 0:0 ausgegangen. Paderborn kehrt damit nach 6 Jahren in die Bundesliga zurück. Und heute Abend kämpft Greuther Fürth um den Verbleib in der zweiten Liga. Die Franken empfangen im Relegationsrückspiel Rot-Weiß Essen. Der Drittligist hatte das Hinspiel mit 1:0 gewonnen. Anstoß ist um 20.30 Uhr. Soweit die Meldungen.
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1: Heute vor allem von Schleswig-Holstein bis Vorpommern ein paar Wolkenfelder und nur vereinzelt Schauer, ansonsten viel Sonne. Über dem Schwarzwald und an den Alpen ein paar Quellwolken. Im Nordosten und an der Küste 21 bis 29, sonst 29 bis 35 Grad. Nachts im Norden wolkig oder gering bewölkt, ansonsten weitgehend trocken. Südlich der Donau Quellwolken, dazwischen bewölkt oder klar, 5 bis 8 Grad.
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0: Tage sind vorbei und wir haben die aktuellen Blitzer für euch. Die stehen heute in Orsbeck auf der Heinsberger Straße, in Oberbruch, Kranzes und in Wassenberg auf der Kirchstraße. Wir wünschen euch eine gute Fahrt.
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1: Mit Michael Daub. Die USA haben nach eigenen Angaben in der Nacht Raketenstellungen im Iran angegriffen. Das US-Militär sprach von begrenzten Maßnahmen zur Selbstverteidigung. Getroffen worden seien Raketenabschlussanlagen sowie iranische Boote, die Minen gelegt haben sollen. Eigentlich gilt zwischen den USA und dem Iran derzeit eine Waffenruhe. In der SPD und bei der Jungen Union wächst der Widerstand gegen mögliche Kürzungen beim Elterngeld. Der parlamentarische Geschäftsführer der SPD, Dirk Wiese, bezeichnete das Elterngeld als wichtige finanzielle Säule für junge Familien. Auch der Vorsitzende der Jungen Union, Johannes Winkel, kritisierte mögliche Einschnitte. Es sei absurd, milliardenschwere Rentenerhöhungen zu beschließen und gleichzeitig das Elterngeld zu kürzen. Der Ebola-Ausbruch in Afrika könnte sich nach Einschätzung der Weltgesundheitsorganisation weiter zuspitzen. WHO-Chef Tedros sprach bei einem virtuellen Treffen mit afrikanischen Gesundheitsministern von einem äußerst ernsten Ausbruch. Nach Angaben der WHO gibt es bereits mehr als 200 Tote und über 900 Verdachtsfälle. Die Epidemie sei weiter nicht unter Kontrolle. Man tue alles, um die betroffene Region zu unterstützen und das Virus einzudämmen. Derzeit sei die Entwicklung den Experten aber noch einen Schritt voraus. Der VfL Wolfsburg ist aus der Fußball-Bundesliga abgestiegen. Die Niedersachsen verloren das Relegationsrückspiel beim SC Paderborn mit 1:2 nach Verlängerung. Das Hinspiel war 0:0 ausgegangen. Paderborn kehrt damit nach 6 Jahren in die Bundesliga zurück. Heute Abend kämpft dann Greuther Fürth um den Verbleib in der zweiten Liga. Die Franken empfangen im Relegationsrückspiel Rot-Weiß Essen. Der Drittligist hatte das Hinspiel mit 1:0 gewonnen. Anstoß ist um 20.30 Uhr. Soweit die Meldungen.
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1: Heute vor allem von Schleswig-Holstein bis Vorpommern ein paar Wolkenfelder und nur vereinzelt Schauer, ansonsten viel Sonne. Über dem Schwarzwald und an den Alpen ein paar Quellwolken. Im Nordosten und an der Küste 21 bis 29, sonst 29 bis 35 Grad. Nachts im Norden wolkig oder gering bewölkt, ansonsten weitgehend trocken. Südlich der Donau Quellwolken, dazwischen bewölkt oder klar, 5 bis 8 Grad.
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Feiertage sind vorbei und wir haben die aktuellen Blitzer für euch. Die stehen heute in Orsbeck auf der Heinsberger Straße, in Oberbruch, Kranzes und in Wassenberg auf der Kirchstraße. Wir wünschen euch eine gute Fahrt. 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
1: Mit Michael Daub. Die USA haben nach eigenen Angaben in der Nacht Raketenstellungen im Iran angegriffen. Das US-Militär sprach von begrenzten Maßnahmen zur Selbstverteidigung. Getroffen worden seien Raketenabschlussanlagen sowie iranische Boote, die Minen gelegt haben sollen. Eigentlich gilt zwischen den USA und dem Iran derzeit eine Waffenruhe. In der SPD und bei der Jungen Union wächst der Widerstand gegen mögliche Kürzungen beim Elterngeld. Der parlamentarische Geschäftsführer der SPD, Dirk Wiese, bezeichnete das Elterngeld als wichtige finanzielle Säule für junge Familien. Auch der Vorsitzende der Jungen Union, Johannes Winkel, kritisierte mögliche Einschnitte. Es sei absurd, milliardenschwere Rentenerhöhungen zu beschließen und gleichzeitig das Elterngeld zu kürzen. Der Ebola-Ausbruch in Afrika könnte sich nach Einschätzung der Weltgesundheitsorganisation weiter zuspitzen. WHO-Chef Tedros sprach bei einem virtuellen Treffen mit afrikanischen Gesundheitsministern von einem äußerst ernsten Ausbruch. Nach Angaben der WHO gibt es bereits mehr als 200 Tote und über 900 Verdachtsfälle. Die Epidemie sei weiter nicht unter Kontrolle. Man tue alles, um die betroffene Region zu unterstützen und das Virus einzudämmen. Derzeit sei die Entwicklung den Experten aber noch einen Schritt voraus. Der VfL Wolfsburg ist aus der Fußball-Bundesliga abgestiegen. Die Niedersachsen verloren das Relegationsrückspiel beim SC Paderborn mit 1:2 nach Verlängerung. Das Hinspiel war 0:0 ausgegangen. Paderborn kehrt damit nach 6 Jahren in die Bundesliga zurück. Heute Abend kämpft dann Greuther Fürth um den Verbleib in der zweiten Liga. Die Franken empfangen im Relegationsrückspiel Rot-Weiß Essen. Der Drittligist hatte das Hinspiel mit 1:0 gewonnen. Anstoß ist um 20.30 Uhr. Soweit die Meldungen.
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1: Heute vor allem von Schleswig-Holstein bis Vorpommern ein paar Wolkenfelder und nur vereinzelt Schauer, ansonsten viel Sonne. Über dem Schwarzwald und an den Alpen ein paar Quellwolken. Im Nordosten und an der Küste 21 bis 29, sonst 29 bis 35 Grad. Nachts im Norden wolkig oder gering bewölkt, ansonsten weitgehend trocken. Südlich der Donau Quellwolken, dazwischen bewölkt oder klar, 5 bis 8 Grad.
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0: Feiertage sind vorbei und wir haben die aktuellen Blitzer für euch. Die stehen heute in Orsbeck auf der Heinsberger Straße, in Oberbruch, Kranzes und in Wassenberg auf der Kirchstraße. Wir wünschen euch eine gute Fahrt.
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Liebe Leute, wir haben Dienstag. Dieser Dienstag fühlt sich an wie ein Montag mit Sonnenbrand. Das lange Pfingstwochenende ist vorbei, die Grillzangen liegen erschöpft in der Küche und viele von euch versuchen vermutlich noch herauszufinden, welcher Wochentag überhaupt gerade ist. Aber man, es ist eine kurze Woche. 4 Arbeitstage, das ist praktisch das sogenannte Probierpäckchen unter den Kalenderwochen. Und draußen Temperaturen jenseits der 30 Grad, eine Mischung aus Sauna, Freibad und Eisdielen-Warteschlange. Wer heute im Auto sitzt ohne Klimaanlage, lernt automatisch die Bedeutung des Wortes Backofenfunktion. 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Und das Ganze garantiert ohne Sonnencremeflecken auf dem Radio. Schön, dass ihr dabei seid.

0: Heute ist Dienstag und der Tag des Blaubeerkäsekuchens.
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0: Wer sich solche Feiertage ausdenkt, der hat entweder sehr viel Fantasie oder eine sehr kleine Backform. Heute ist nämlich der Tag des Blaubeerkäsekuchens. Dieses Wunderwerk der Lebensmitteltechnik, bei der man nie genau weiß, ist das jetzt Dessertkuchen oder schon ein emotionaler Beistand. Blaubeeren haben an sich etwas Magisches. Kaum landen sie auf dem T-Shirt, sieht man aus, als hätte man im Wald mit einem Tintenfisch gekämpft. Aber auf Käsekuchen, da werden sie plötzlich zu kleinen violetten Diamanten. Fast schon Wellness mit Kalorien. Und überhaupt, Käsekuchen ist der Diplomatenkuchen unter den Backwaren. Nicht zu trocken, nicht zu süß, nicht zu laut. Der würde niemals hupend durch die Fußgängerzone fahren. Der Käsekuchen wartet geduldig, bis nachts um 22:30 der Kühlschrank aufgeht und jemand sagt, nur ein kleines Stück. Wir alle wissen, das ist die größte Lüge seit. Ich lese nur mal kurz die Kommentare bei Facebook.
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0: Novum FM, euer Radio für Wassenberg, das genauso gut schmeckt wie ein frischer Blaubeerkäsekuchen, nur ohne Krümel auf dem Sofa. Hier wird nicht gekrümelt, hier wird geklotzt. Gleich euer Horoskop heute am Dienstag.

0: Es ist Dienstag, dieser kleine Bruder vom Montag, der immer so tut, als wäre es schon fast Wochenende. Und genau deshalb lohnt sich heute ein Blick in die Sterne. Denn irgendwo zwischen Café Nummer 2 und der Frage, was essen wir heute, entscheidet das Universum möglicherweise über euer Schicksal. Witterstier, Zwillinge, Krebs, Löwe und Jungfrau. 6 Sternzeichen, 6 Chancen auf kosmische Erkenntnisse oder wenigstens eine gute Ausrede, falls heute irgendetwas schief läuft. Die Sterne sind bereit und ihr hoffentlich auch.
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2: Dienstag, der Tag, der sich anfühlt wie Montag, mit besserem Namen, aber gleichem Inhalt. Die Sterne haben sich trotzdem erbarmt und eine Meinung dazu gebildet. Ob Motivation, Durchhalten oder gepflegte innere Kündigung. Hier kommt die astrologische Erklärung dafür, warum dieser Tag genau so läuft.
1: Widder.
2: Dienstag wirkt wie ein unnötiger Mittelteil ohne Spannung. Dein Tatendrang kollidiert mit Routine und Meetings. Du willst vorwärts, bekommst aber Tabellen. Trotzdem, wenn jemand Gas gibt, dann du.
1: Stier.
2: Dienstag ist akzeptabel, solange nichts Überraschendes passiert. Veränderungen werden misstrauisch geprüft. Du arbeitest solide, verlangst aber innerlich eine kleine Belohnung. Am besten essbar.
1: Zwillinge.
2: Der Dienstag liefert dir jede Menge Reize, Gespräche und Ablenkungen. Multitasking läuft, Fokus eher so mittel. Du weißt am Ende nicht genau, was erledigt wurde, aber alle kennen deine Meinung dazu.
1: Krebs.
2: Dienstag fühlt sich persönlicher an, als er sollte. Jede Stimmung im Raum wird eingesammelt und analysiert. Du funktionierst trotzdem, aber mit emotionalem Beipackzettel. Feierabend wird dringend erwartet.
1: Löwe.
2: Du bringst Glanz in einen Tag, der dringend welchen braucht. Auch Routine kann glamourös wirken, wenn du sie ausführst. Anerkennung wäre angemessen, kommt aber eventuell verspätet. Du merkst es dir.
1: Jungfrau.
2: Dienstag ist produktiv, strukturiert und effizient. Also dein Terrain. Du rettest mindestens eine Situation, ohne es groß zu thematisieren. Innerlich wunderst du dich, warum nicht alle so arbeiten. Äußerlich bleibst du höflich.
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0: Weitere 6 Sternzeichen gleich hier.

0: weiter geht's. Jetzt sind sie dran. Wagen, Skorpione, Schützen, Steinböcke, Wassermänner und Fische. Also genau die Sternzeichen, die morgens entweder voller Energie aufspringen oder erst nach dem dritten Kaffee überhaupt ansprechbar sind. Die Sterne haben heute allerlei im Angebot. Kleine Überraschungen, große Gefühle und vermutlich mindestens einen Menschen, bei dem sie sich denken, interessant, aber bitte aus sicherer Entfernung.
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2: Der Dienstag verlangt Entscheidungen, was ihn etwas unsympathisch macht. Du wägst ab, vertagst und bleibst freundlich. Am Ende wird irgendwas entschieden, meistens solide. Frieden vor Perfektion.
1: Skorpion.
2: Dienstag wird genau beobachtet. Du traust der Ruhe nicht so ganz. Irgendwas liegt in der Luft, selbst wenn objektiv nichts passiert. Kontrolle ist dein Sicherheitsnetz.
1: Schütze.
2: Dienstag fühlt sich nach Durchgangsstation an. Du erledigst das Nötigste und denkst bereits weiter. Motivation kommt in Wellen, meist kurz vor Schluss. Optimismus bleibt aber trotzdem stabil.
1: Steinbock.
2: Dienstag funktioniert. Du auch. Gefühle spielen keine große Rolle, Ergebnisse schon. Der Tag wird sauber abgearbeitet. Haken dran.
1: Wassermann.
2: Dienstag inspiriert dich zu Ideen, die niemand bestellt hat. Du schweifst geistig ab, kommst aber mit spannenden Gedanken zurück. Ob sie jemand versteht, ist zweitrangig. Wichtig ist, dass sie existieren.
1: Fische.
2: Dienstag zieht sich ein bisschen. Du bist anwesend, aber gedanklich woanders. Irgendwie klappt trotzdem alles. Niemand weiß genau, wie du das machst. Du auch nicht.
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0: Gleich unser Thema. Es passt zum Wetter. Gießen ohne Stress. Gartenlösung für die Urlaub.

0: Urlaub. Er steht irgendwie vor der Tür, die Koffer sind gegebenenfalls gepackt und dann kommt sie doch noch. Diese eine Frage, was passiert eigentlich mit meinen Pflanzen in der Zeit? Mit ein bisschen Vorbereitung überleben die aber auch. Das weiß Danica Grosser.
1: Vor der Abreise lohnt es sich, die Pflanzen nochmal gründlich zu versorgen. Gut durchfeuchtete Erde und ein schattiger Standort helfen, die Verdunstung zu reduzieren. Auch ein leichter Rückschnitt kann sinnvoll sein, um den Wasserbedarf zu senken, sagt Gardena-Gartenexperte Peter Rasch.
2: Sobald die Abwesenheit länger als eine Woche dauert und die Temperaturen steigen, wird es natürlich kritisch auf Balkon und Terrasse, weil die Pflanzen natürlich nicht so einen großen Bodenspeicher haben wie im richtigen Garten. Gleichzeitig reagieren die Pflanzen natürlich empfindlich auf unregelmäßige Wassergaben.
1: Und hier hilft oft eine automatische Bewässerung. Systeme geben Wasser in festen Intervallen ab und lassen sich oft sogar per App steuern. Egal ob für größere Rasenflächen oder Blumenkästen und Hochbeete.
2: Ja, gerade auf dem Balkon sind die Bedingungen oft schwierig, weil wir haben keinen Wasseranschluss, oft fehlt der Strom und die Hitze ist natürlich auch noch viel stärker. Deshalb sind Lösungen gefragt, die unabhängig funktionieren. Der Aquablum von Gardena, der übernimmt das. Er hat nämlich ein Solarpanel mit integrierter Pumpe. Die sorgt für zuverlässige Wasserversorgung.
1: Wer den Einsatz von Leitungswasser vermeiden möchte, kann auch auf gesammeltes Regenwasser zurückgreifen.
2: Regenwasser ist von Natur aus schon viel weicher als Leitungswasser, enthält kein Kalk, keine Salzrückstände. Und das Coole ist, wird von der Pflanze natürlich auch viel besser aufgenommen. Mit einer Akku-Regenfasspumpe lässt sich das Ganze dann auch ganz einfach aus der Regentonne auspumpen. Und zwar ohne Stromanschluss. Das ist ja mega.
0: Der richtigen Vorbereitung übersteht jeder Garten auch die Urlaubszeit. Weitere Infos gibt es unter Gardena.

0: Heute am Dienstag haben wir das hier für euch.
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0: Wenn am FL der Waldsee plötzlich Genesis-Songs über das Wasser schweben, dann ist klar, das wird kein gewöhnlicher Samstagabend. Am 30. Mai kommt mit Ray Wilson eine echte Rockstimme nach Wassenberg. Der Mann, der Ende der 1990er selbst Frontmann von Genesis war und Hits wie No Son of Mine, Mama oder Congo jetzt wieder live auf die Bühne bringt. Open Air direkt am Wasser, Sonnenuntergang am Amici Beach und dazu diese legendären Songs. Also romantischer wird's höchstens noch mit Lagerfeuer und Gitarre. Unterricht. Ray Wilson gilt ja ohnehin als Musiker, mehr so zum Anfassen, große Stimme, starke Band und jede Menge Gänsehautmomente. Los geht das Ganze um 20 Uhr und wer Genesis mag oder einfach mal wieder ein richtig großes Konzertgefühl erleben möchte, sollte sich diesen Abend vormerken. Tickets kosten 28 Euro, ermäßigt 24 und sind an allen lokalen Vorverkaufsstellen sowie online über den ticketshop.nrw erhältlich. Natürlich wird es auch Tickets an der Abendkasse geben.
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1: Mit Michael Daub. Die USA haben nach eigenen Angaben Raketenanstellungen im Iran angegriffen. Das US-Militär sprach von Maßnahmen zur Selbstverteidigung. Getroffen worden seien unter anderem Raketenabschussanlagen sowie iranische Boote, die offenbar Minen gelegt haben sollen. Eigentlich gilt zwischen den USA und dem Iran derzeit eine Waffenruhe. In der SPD und bei der Jungen Union wächst der Widerstand gegen mögliche Kürzungen beim Elterngeld. Der parlamentarische Geschäftsführer der SPD, Dirk Wiese, bezeichnete das Elterngeld als sehr wichtig für junge Familien. Er forderte Bundesfamilienministerin Karin Prien auf, in anderen Bereichen zu sparen. Auch der Chef der Jungen Union, Johannes Winkel, kritisierte mögliche Einschnitte. Es sei absurd, milliardenschwere Rentenerhöhungen zu beschließen und gleichzeitig beim Elterngeld zu kürzen. Der Ebola-Ausbruch in Afrika könnte sich nach Einschätzung der Weltgesundheitsorganisation weiter zuspitzen. WHO-Chef Tedros sprach von einem äußerst ernsten Ausbruch. Nach Angaben der WHO gibt es bereits mehr als 200 Tote und über 900 Verdachtsfälle. Die Epidemie ist weiter nicht unter Kontrolle. Die WHO unterstütze die betroffene Region bei der Eindämmung des Virus. Derzeit sei die Entwicklung den Experten aber noch einen Schritt voraus. Der VfL Wolfsburg ist aus der Fußball-Bundesliga abgestiegen. Die Niedersachsen verloren das Relegationsrückspiel beim SC Paderborn mit 1:2 nach Verlängerung. Das Hinspiel war 0:0 ausgegangen. Paderborn kehrt damit nach 6 Jahren in die Bundesliga zurück. Und heute Abend kämpft Greuther Fürth um den Verbleib in der zweiten Liga. Die Franken empfangen im Relegationsrückspiel Rot-Weiß Essen. Der Drittligist hatte das Hinspiel mit 1:0 gewonnen. Anstoß ist um 20.30 Uhr. Soweit die Meldungen.
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1: Heute vor allem von Schleswig-Holstein bis Vorpommern ein paar Wolkenfelder und nur vereinzelt Schauer, ansonsten viel Sonne. Über dem Schwarzwald und an den Alpen ein paar Quellwolken. Im Nordosten und an der Küste 21 bis 29, sonst 29 bis 35 Grad. Nachts im Norden wolkig oder gering bewölkt, ansonsten weitgehend trocken. Südlich der Donau Quellwolken, dazwischen bewölkt oder klar, 5 bis 8 Grad.

Feiertage sind vorbei und wir haben die aktuellen Blitzer für euch. Die stehen heute in Orsbeck auf der Heinsberger Straße, in Oberbruch, Kranzes und in Wassenberg auf der Kirchstraße. Wir wünschen euch eine gute Fahrt.

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1: Ja, euer Radio steht genau richtig auf der 97.1 hier in Wassenberg. Einen schönen guten Morgen. Ich bin Thomas Randerath und habe für euch auch in dieser Stunde zwischen 10 und 11 wieder die besten Maxis für euch rausgekramt.
0: Hallo, Thomas.

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Für dich war noch nicht die richtige Maxi dabei? Dann schreibt uns redaktion@novumfm.de.

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1: Mit Michael Daub. Auf der B56 im Kreis Heinsberg ist ein Mensch bei einem schweren Unfall ums Leben gekommen. Rund einen Kilometer vor der Grenze zu den Niederlanden stießen am Freitagabend ein LKW und ein Kleintransporter frontal zusammen. Der Fahrer des Kleintransporters wurde durch die Wucht des Aufpralls tödlich verletzt. Der LKW-Fahrer erlitt leichte Verletzungen und kam ins Krankenhaus. Die B56 blieb für die Unfallaufnahme und Reinigung rund 9 Stunden voll gesperrt. Die Ermittlungen zur Unfallursache laufen. In Erkelenz, Granterath, ist in der Nacht zu Samstag ein Auto ausgebrannt. Der Kia stand an der Sittarder Straße und brannte beim Eintreffen von Polizei und Feuerwehr bereits vollständig. Trotz schneller Löscharbeiten wurde das Fahrzeug fast komplett zerstört. Die Kripo sicherte Spuren, der Wagen wurde sichergestellt. Die Brandursache ist noch unklar. Auch in Heinsberg haben in der Nacht zum Montag 2 Fahrzeuge gebrannt. Zunächst wurde gegen 1.05 Uhr ein Brand in der Straße am Ziegelweiher gemeldet. Später gegen 2:30 ein weiterer in der Nähe Zehnthofweg von Reumontstraße. Die Feuerwehr löschte die Flammen. Wie die Fahrzeuge in Brand geraten sind, wird noch ermittelt. Soweit die Meldungen.
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1: Bei uns in der Region ist es heute sonnig und trocken, Maxi-Werte um 30 Grad. Nachts ebenfalls klar und trocken, hier und da ein paar Wolken, die Werte um 12 Grad.
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So, meine Stunde ist vorbei. Thomas Randerath verabschiedet sich für diese Stunde. Jetzt fängt meine Arbeit erst richtig an. Ich werde mal wieder ein bisschen kramen gehen. Mal sehen, was ich morgen für euch habe. Zwischen 10 und 11, Novum FM, maximal die beste Musik auf der 97.1 für Wassenberg.

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1: Mit Michael Daub. Die USA haben nach eigenen Angaben Raketenanstellungen im Iran angegriffen. Das US-Militär sprach von Maßnahmen zur Selbstverteidigung. Getroffen worden seien unter anderem Raketenabschussanlagen sowie iranische Boote, die offenbar Minen gelegt haben sollen. Eigentlich gilt zwischen den USA und dem Iran derzeit eine Waffenruhe. In der SPD und bei der Jungen Union wächst der Widerstand gegen mögliche Kürzungen beim Elterngeld. Der parlamentarische Geschäftsführer der SPD, Dirk Wiese, bezeichnete das Elterngeld als sehr wichtig für junge Familien. Er forderte Bundesfamilienministerin Karin Prien auf, in anderen Bereichen zu sparen. Auch der Chef der Jungen Union, Johannes Winkel, kritisierte mögliche Einschnitte. Es sei absurd, milliardenschwere Rentenerhöhungen zu beschließen und gleichzeitig beim Elterngeld zu kürzen. Der Ebola-Ausbruch in Afrika könnte sich nach Einschätzung der Weltgesundheitsorganisation weiter zuspitzen. WHO-Chef Tedros sprach von einem äußerst ernsten Ausbruch. Nach Angaben der WHO gibt es bereits mehr als 200 Tote und über 900 Verdachtsfälle. Die Epidemie ist weiter nicht unter Kontrolle. Die WHO unterstütze die betroffene Region bei der Eindämmung des Virus. Derzeit sei die Entwicklung den Experten aber noch einen Schritt voraus. Der VfL Wolfsburg ist aus der Fußball-Bundesliga abgestiegen. Die Niedersachsen verloren das Relegationsrückspiel beim SC Paderborn mit 1:2 nach Verlängerung. Das Hinspiel war 0:0 ausgegangen. Paderborn kehrt damit nach 6 Jahren in die Bundesliga zurück. Und heute Abend kämpft Greuther Fürth um den Verbleib in der zweiten Liga. Die Franken empfangen im Relegationsrückspiel Rot-Weiß Essen. Der Drittligist hatte das Hinspiel mit 1:0 gewonnen. Anstoß ist um 20.30 Uhr. Soweit die Meldungen.
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1: Heute vor allem von Schleswig-Holstein bis Vorpommern ein paar Wolkenfelder und nur vereinzelt Schauer, ansonsten viel Sonne. Über dem Schwarzwald und an den Alpen ein paar Quellwolken. Im Nordosten und an der Küste 21 bis 29, sonst 29 bis 35 Grad. Nachts im Norden wolkig oder gering bewölkt, ansonsten weitgehend trocken. Südlich der Donau Quellwolken, dazwischen bewölkt oder klar, 5 bis 8 Grad.
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0: Musik von Nico Santos. Weekend Lover auf 97.1 Novum FM. Bei der Arbeit, euer Radio für Wassenberg. Wir unterstützen euch ein bisschen und das Ganze wieder pickepacke voll. Ja, unter anderem hören wir in Kürze mal was über die sogenannten Genussentdecker. Gemütlich unterwegs auf einer ganz neuen Entdecker-Radtour. Das wie immer in knapp
1: 10 Minuten.
0: Jawollo. Das ist Musik von den Doobie Brothers und What a Fool Believes auf 97.1 Novum FM.

0: ist noch ein schöner Radiohit von den Doobie Brothers. What a Fool Believes hier auf Novum FM 97.1, euer Radio für Wassenberg. Ein paar Dinge sind ja recycelt an Titeln. Ja, so die Abfälle, ein paar Samples hat man neu aufgenommen. Aber es gibt auch Dinge, die muss man gar nicht neu samplen, ja? So wie Paul Young, Now I Know What Made Otis Blue.
1: Bio ist für mich Abfall.

0: Musik von Lady Gaga aus dem Album Mayhem. How bad do you want me? Warum nicht einfach mal losradeln? Geht doch. Österreich, Salzburg und Bayern gemütlich mit dem Rad erkunden. Das geht bei einer neuen Entdecker-Radtour. Die ist knapp 180 Kilometer lang und es darf losgeradelt werden. Was es dort alles genau zu entdecken gibt, das erzählen wir jetzt euch. Und zwar Annabel Kopp weiß da mehr.
1: Die Entdeckerradtour verläuft über insgesamt 180 Kilometer in einer Rundtour zwischen den Flüssen Salzach, Inn und der Mattig. Und das grenzüberschreitend, erklärt Georg Bachleitner vom Tourismusverband Entdeckerviertel.
2: Man kann überall einsteigen, weil es ja eine Rundtour ist. Und die Route ist meistens flach mit sanften Anstiegen. Es ist wenig anstrengend, sodass sich alle Radler auf die Umgebung konzentrieren können, etwas entdecken können. Und wir haben die Highlights und Besonderheiten, aber auch viele kleinere Punkte, Sehenswürdigkeiten und Aussichtspunkte verknüpft, die man mit der Entdecker-Radtour gemütlich erradeln kann.
1: Vorbei geht es zum Beispiel an der weltlängsten Burg und an kleinen historischen Städten wie Simbach, Braunau am Inn oder Mattighofen.
2: Und auch die Natur ist besonders eindrucksvoll. Wir haben Moorlandschaften wie das Ibner Moor, Vogelparadies, beeindruckende Flusslandschaften, vor allem in Inn und Salzach und auch einige Badeseen gibt es bei uns in der Region.
1: Und die Radler können zwischen unterschiedlichen Routen wählen.
2: Im Süden ist es so, dass die Urlauber die Wahl haben zwischen der Seenvariante und der Panoramavariante. Und auf der bayerisch-österreichischen Seite, also entlang der Salzach und des Inns, hat man dann die Möglichkeit, auf der bayerischen oder eben auf der österreichischen Seite zu radeln oder zwischendurch auch einmal wiederum über die Grenze zu wechseln.
0: Das ist gut so. Also eine Radtour nach Österreich, Salzburg und Bayern, das kann man ganz, ganz gemütlich per Rad erkunden. Natur, Kultur und Kulinarik erlebt ihr bei der Entdecker-Radtour. 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Das Ganze unter der Adresse entdeckerviertel.at. Ja, so seid ihr auch wieder auf dem richtigen Weg. Das Musik von Michael Schulte, Broken Sunshine.

Musik von Ray Dalton, The Unknown. 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Wir unterstützen euch nach wie vor bei der Arbeit und bundesweit sind wir zu empfangen natürlich übers Netz. Ja, novumfm.de, auch weltweit. Das ist Musik von Lost Frequencies, die quatscht ja schon. Love is the only thing.

Musik von Austis und Touch Me. Das Video wurde in Berlin gedreht, unter anderem am Potsdamer Platz an der historischen Ampelanlage. Und eine dreht eben das Video in Deutschland, andere sind aus Deutschland. Und sie haben sich einem 80er-Jahre-Hit-Kult-Klassiker angenommen. RAF, Self-Control, jetzt in der Version.

Das ist doch eher was für die Strandparty am Abend. Warme Sonne, warmes Wetter, Sand und ein paar Getränke. Natürlich mit guter Musik von Novum FM 97.1. Und wenn man in ein Fach von Coldplay greift, da hat man eigentlich immer das Richtige dabei. Ja, kannst du machen, wie du willst. Ist immer gut. Wie auch der Herr. Feels like I'm falling in love.

1986 in London geboren, Alex Hepburn, britische Sängerin und Songwriterin. Der Stil, der ist so zwischen Blues, Rock und Soul. Und das war aus dem Jahre 2013. Ist schon ein bisschen her, die Single Under. Platz 34 nur bei uns. Ja, im französischen Raum hat es ein bisschen mehr Erfolg und in der Schweiz, ja, war es ein Platz 2. Ja, das Album bei uns nur auf 23. Ja, muss also sein. 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

bisschen Ironie und Satire. Du bist schön aus dem Album Musik ist keine Lösung von Alligator aus dem Jahr 2015. Hat Platin-Status erreicht, 21 Wochen in den Charts und Herr Lukas Strobel, wie er schön heißt, Alligator, ja, ist im Baujahr 1989 und das Ganze in Langen in Hessen. Ja, Rapper, Sänger, Gitarrist, Produzent, Komponist und Songwriter, alles in Personalunion quasi. Das war's schon für heute mit uns. Ladies and Gentlemen, es singt für Sie Fergie zusammen mit den Black Eyed Peas. Meet me halfway. Wenn es euch gefallen hat, bleibt dran.

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1: Mit Michael Daub. Die USA haben nach eigenen Angaben in der Nacht Raketenstellungen im Iran angegriffen. Das US-Militär sprach von begrenzten Maßnahmen zur Selbstverteidigung. Getroffen worden seien Raketenabschlussanlagen sowie iranische Boote, die Minen gelegt haben sollen. Eigentlich gilt zwischen den USA und dem Iran derzeit eine Waffenruhe. In der SPD und bei der Jungen Union wächst der Widerstand gegen mögliche Kürzungen beim Elterngeld. Der parlamentarische Geschäftsführer der SPD, Dirk Wiese, bezeichnete das Elterngeld als wichtige finanzielle Säule für junge Familien. Auch der Vorsitzende der Jungen Union, Johannes Winkel, kritisierte mögliche Einschnitte. Es sei absurd, milliardenschwere Rentenerhöhungen zu beschließen und gleichzeitig das Elterngeld zu kürzen. Der Ebola-Ausbruch in Afrika könnte sich nach Einschätzung der Weltgesundheitsorganisation weiter zuspitzen. WHO-Chef Tedros sprach bei einem virtuellen Treffen mit afrikanischen Gesundheitsministern von einem äußerst ernsten Ausbruch. Nach Angaben der WHO gibt es bereits mehr als 200 Tote und über 900 Verdachtsfälle. Die Epidemie sei weiter nicht unter Kontrolle. Man tue alles, um die betroffene Region zu unterstützen und das Virus einzudämmen. Derzeit sei die Entwicklung den Experten aber noch einen Schritt voraus. Der VfL Wolfsburg ist aus der Fußball-Bundesliga abgestiegen. Die Niedersachsen verloren das Relegationsrückspiel beim SC Paderborn mit 1:2 nach Verlängerung. Das Hinspiel war 0:0 ausgegangen. Paderborn kehrt damit nach 6 Jahren in die Bundesliga zurück. Heute Abend kämpft dann Greuther Fürth um den Verbleib in der zweiten Liga. Die Franken empfangen im Relegationsrückspiel Rot-Weiß Essen. Der Drittligist hatte das Hinspiel mit 1:0 gewonnen. Anstoß ist um 20.30 Uhr. Soweit die Meldungen.
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1: Heute vor allem von Schleswig-Holstein bis Vorpommern ein paar Wolkenfelder und nur vereinzelt Schauer, ansonsten viel Sonne. Über dem Schwarzwald und an den Alpen ein paar Quellwolken. Im Nordosten und an der Küste 21 bis 29, sonst 29 bis 35 Grad. Nachts im Norden wolkig oder gering bewölkt, ansonsten weitgehend trocken. Südlich der Donau Quellwolken, dazwischen bewölkt oder klar, 5 bis 8 Grad.
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1: Mit Michael Daub. Die USA haben nach eigenen Angaben in der Nacht Raketenstellungen im Iran angegriffen. Das US-Militär sprach von begrenzten Maßnahmen zur Selbstverteidigung. Getroffen worden seien Raketenabschlussanlagen sowie iranische Boote, die Minen gelegt haben sollen. Eigentlich gilt zwischen den USA und dem Iran derzeit eine Waffenruhe. In der SPD und bei der Jungen Union wächst der Widerstand gegen mögliche Kürzungen beim Elterngeld. Der parlamentarische Geschäftsführer der SPD, Dirk Wiese, bezeichnete das Elterngeld als wichtige finanzielle Säule für junge Familien. Auch der Vorsitzende der Jungen Union, Johannes Winkel, kritisierte mögliche Einschnitte. Es sei absurd, milliardenschwere Rentenerhöhungen zu beschließen und gleichzeitig das Elterngeld zu kürzen. Der Ebola-Ausbruch in Afrika könnte sich nach Einschätzung der Weltgesundheitsorganisation weiter zuspitzen. WHO-Chef Tedros sprach bei einem virtuellen Treffen mit afrikanischen Gesundheitsministern von einem äußerst ernsten Ausbruch. Nach Angaben der WHO gibt es bereits mehr als 200 Tote und über 900 Verdachtsfälle. Die Epidemie sei weiter nicht unter Kontrolle. Man tue alles, um die betroffene Region zu unterstützen und das Virus einzudämmen. Derzeit sei die Entwicklung den Experten aber noch einen Schritt voraus. Der VfL Wolfsburg ist aus der Fußball-Bundesliga abgestiegen. Die Niedersachsen verloren das Relegationsrückspiel beim SC Paderborn mit 1:2 nach Verlängerung. Das Hinspiel war 0:0 ausgegangen. Paderborn kehrt damit nach 6 Jahren in die Bundesliga zurück. Heute Abend kämpft dann Greuther Fürth um den Verbleib in der zweiten Liga. Die Franken empfangen im Relegationsrückspiel Rot-Weiß Essen. Der Drittligist hatte das Hinspiel mit 1:0 gewonnen. Anstoß ist um 20.30 Uhr. Soweit die Meldungen.
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1: Heute vor allem von Schleswig-Holstein bis Vorpommern ein paar Wolkenfelder und nur vereinzelt Schauer, ansonsten viel Sonne. Über dem Schwarzwald und an den Alpen ein paar Quellwolken. Im Nordosten und an der Küste 21 bis 29, sonst 29 bis 35 Grad. Nachts im Norden wolkig oder gering bewölkt, ansonsten weitgehend trocken. Südlich der Donau Quellwolken, dazwischen bewölkt oder klar, 5 bis 8 Grad.
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1: Mit Michael Daub. Auf der B56 im Kreis Heinsberg ist ein Mensch bei einem schweren Unfall ums Leben gekommen. Rund einen Kilometer vor der Grenze zu den Niederlanden stießen am Freitagabend ein LKW und ein Kleintransporter frontal zusammen. Der Fahrer des Kleintransporters wurde durch die Wucht des Aufpralls tödlich verletzt. Der LKW-Fahrer erlitt leichte Verletzungen und kam ins Krankenhaus. Die B56 blieb für die Unfallaufnahme und Reinigung rund 9 Stunden voll gesperrt. Die Ermittlungen zur Unfallursache laufen. In Erkelenz, Granterath, ist in der Nacht zu Samstag ein Auto ausgebrannt. Der Kia stand an der Sittarder Straße und brannte beim Eintreffen von Polizei und Feuerwehr bereits vollständig. Trotz schneller Löscharbeiten wurde das Fahrzeug fast komplett zerstört. Die Kripo sicherte Spuren, der Wagen wurde sichergestellt. Die Brandursache ist noch unklar. Auch in Heinsberg haben in der Nacht zum Montag 2 Fahrzeuge gebrannt. Zunächst wurde gegen 1.05 Uhr ein Brand in der Straße am Ziegelweiher gemeldet. Später gegen 2:30 ein weiterer in der Nähe Zehnthofweg von Reumontstraße. Die Feuerwehr löschte die Flammen. Wie die Fahrzeuge in Brand geraten sind, wird noch ermittelt. Soweit die Meldungen.
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1: Bei uns in der Region ist es heute sonnig und trocken, Maxi-Werte um 30 Grad. Nachts ebenfalls klar und trocken, hier und da ein paar Wolken, die Werte um 12 Grad.
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1: Mit Michael Daub. Die USA wollen die NATO militärisch offenbar deutlich weniger unterstützen. Nach Informationen des Spiegel hat ein Vertreter des US-Verteidigungsministeriums vergangene Woche in Brüssel entsprechende Pläne vorgestellt. Demnach soll die Zahl der schweren Bomber für die NATO halbiert werden. Bei Kampfjets ist von einem Rückgang um ein Drittel die Rede. U-Boote wollen die USA dem Bündnis demnach gar nicht mehr bereitstellen. Die Europäer sollen die entstehenden Lücken möglichst schnell selbst schließen. Deutschland wird bei wichtigen Gütern immer abhängiger von China. Das zeigt eine Studie des Statistischen Bundesamtes. Betroffen sind unter anderem Lithium-Ionen-Akkus, Solarpanels und Antibiotika. Eigentlich will die Bundesregierung mit ihrer China-Strategie solche Abhängigkeiten verringern. Tatsächlich wachsen sie aber weiter. Gemessen am Gewicht kamen im vergangenen Jahr rund 2/3 der direkt importierten Lithium-Ionen-Akkus aus China. Bei Solarpanels lag der Anteil sogar bei mehr als 90%. Jugendliche in Deutschland rauchen wieder häufiger. Nach Angaben des Statistischen Bundesamts hat im vergangenen Jahr fast ein Fünftel der Bevölkerung zumindest gelegentlich geraucht. Der Bundesdrogenbeauftragte Hendrik Streeck sieht einen Grund auch in neuen Tabak- und Nikotinprodukten. Vapes und ähnliche Produkte kämen oft wie Süßigkeiten daher und sprechen damit besonders junge Menschen an. Rund ein Drittel der Dienststellen der Bundespolizei ist nach Angaben der Gewerkschaft der Polizei marode. GdP-Chef Andreas Roßkopf sagte der Rheinischen Post, der Zustand vieler Gebäude und Wachen sei nicht mehr hinnehmbar. Sanierungen würden immer wieder verschoben. Außerdem fehlten vielerorts Büros, Unterkünfte und auch Parkflächen. Soweit die Meldungen.
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1: Bis zum Abend über dem Schwarzwald und an den Alpen ein paar Quellwolken, ansonsten sonnig und trocken. An der Nordsee 21 bis 29 Grad, sonst 29 bis 34 Grad. Nachts südlich der Donau ein paar Wolken, ansonsten gering bewölkt oder klar. Tiefstwerte 15 bis 8 Grad, in den Ballungsräumen im Südwesten nicht unter 17 Grad.
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Rumi und Love Who You Love. Ja, wir tun auch, was wir lieben. Wir machen nämlich Radio hier auf der 97.1, das Radio für Wassenberg. Und im Studio heute am Dienstag nach dem Feiertag. Ah, der Yannick David. Ich hoffe, ihr habt natürlich den Feiertag oder die ganzen, das verlängerte Wochenende richtig genossen. Dann ist das auch gut so. Wetter kann sich sehen lassen in Wassenberger Ländle. Und auch das ist gut so. Wir machen jetzt eine kleine Reise, nämlich in die 80er zurück. Natürlich nur musikalisch gesehen. Wäre natürlich schön, wenn man sich nochmal zurückversetzen könnte. Denn da gab es die tollsten Klamotten, die tollste Musik. Naja, auch heute gibt es natürlich tolle Musik. Und ich habe eine Band gefunden, die nennen sich Sun City. Das Album ist aus 2025 und die machen Musik im Stil der 80er Jahre. Ist grandios. Und hier sind sie mit Just Like a Stranger.

könnte man denken. 80er-Jahre-Sound ist es auch. Und ich komme mir dann vor, als würde ich mitten im Miami stehen. Und das heißt natürlich Miami Vice. Und das war eine tolle Serie. Was haben wir jetzt für euch? Afrojack hat auch was Neues. Featuring Eva Simmons und Take Over Control.

Musik von The Killers, My Own Soul's Warning. Wir kommen gleich zu einem Tag, den Diversity-Tag. Was das ist, das erfahrt ihr gleich nach Vincent Weiss und Kurz für immer.

0: Vincent Weiss und Kurz für immer. Heute ist er der Deutsche Diversity-Tag. Dieser findet jährlich am letzten Dienstag im Mai statt. Es ist ein jährlicher Aktionstag zur Förderung von Vielfalt in Unternehmen und Institutionen. Der Deutsche Diversity-Tag wurde 2013 von der Charta der Vielfalt e.V. ins Leben gerufen, die 2006 auf Initiative der Integrationsbeauftragten der Bundesregierung Maria Böhmer, Daimler, Deutsche Bank, Deutsche Telekom und BP Europe SE gegründet wurde. Das Ziel ist es, das Bewusstsein für die Bedeutung von Vielfalt zu schärfen und die Vorurteile eines inklusiven Arbeitsumfelds hervorzuheben. Unternehmen und Organisationen beteiligten sich mit verschiedenen Aktionen darum, um zu zeigen, was sie Vielfalt oder wie ihr Vielfalt fördern und leben könnt. Also ganz interessant. Und Diversity ist natürlich ja für Menschen mit Behinderung. Und da spielt eigentlich die Behinderung keine Rolle. Wenn es passt, dann passt es. Und man sollte vielleicht dann auch Vorurteile in den Betrieben abbauen.
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Adito und Mark Eggers, Mon Amour. Mon Amour geht's ja auch jetzt mit ein paar ruhigen Tönen aus den 90ern weiter hier auf der 97.1, das Radio für Wassenberg, mit Richard Marx und Right Here Waiting. Genießt es, einfach mal kurz abschalten, die Beine hochlegen und vielleicht kurz an der Tasse Kaffee im Büro nippen.

Tja, da hängt wohl die CD etwas. Komisch, wenn man so live spielt. Dann kann es auch mal passieren, dass die olle CD, weil ab und zu arbeite ich noch mit CD arbeite, dann hängt das ab und zu mal. Aber wir kommen jetzt gleich nach Phil Schaller. Was wäre, wenn mal zum Wetter?

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1: Sonnenschein in Wassenberg und das Ganze bis maximal die Höchsttemperatur heute mal so 31 Grad. Heute Nacht bleibt es auch wolkenlos, allerdings die Sterne sind auch zu erkennen bei Werten um 14 Grad. Morgen, ihr lieben Wassenberger, sieht es ganz anders aus. Wird von Tagesbeginn bis zum Nachmittag die Sonne von einzelnen Wolken bedeckt bei Temperaturen um 14 bis maximal 26 Grad. Abends bleibt es bei einem wolkenlosen Himmel und die Werte liegen dann so zwischen 18 und 24 Grad. Und was natürlich in der Nacht ist, es ist klar bei 14 Grad.
2: Hallo Forst!

0: Wham, Everything She Wants. Toller Titel aus den 80ern. Ja, auch der Yannick greift gerne mal in das Archiv und spielt schöne alte Sachen. Was haben wir jetzt für euch? Ich glaube, jetzt kommen die Veranstaltungstipps für Wassenberg.
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mehrere Termine. Und dann hatten wir noch Glastransparenter Klimaschutz, auch vom Workshop Luftikus, Semco Glas GmbH Industriestraße 4 in Fassenberg. Am 27. und 28. Mai von 16 bis 17.30 Uhr. Was kann man alles aus Glas machen? Wie wird es hergestellt und wie werden zum Beispiel Fenster daraus? Geschichte des Glases und der Semco Glas GmbH. Die Kinder erstellen ihr persönliches Glasbild. Alter der Kinder von 6 bis 14 Jahre, maximal 8 Kids, erwachsene Gleitperson ist hier erforderlich. Und für den 28. Mai hätten wir auch noch was. Das Ganze geht sogar von 10 bis 16 Uhr. Besichtigung Naturpark Tor Wassenberg. Auch hier eine Aktion Luftikus. Für die Besichtigung gibt es einen Stempel und die Besichtigung Naturpark Tor Wassenberg, Bienenhotel, Saatgutbibliothek, interaktiver Tisch mit Spielen, Infostände mit Duft- und Hörstationen. Und die Öffnungszeiten sind von Dienstag bis Sonntag jeweils von 10 bis 16 Uhr. Mehr Infos zu diesen Veranstaltungen findet ihr auf wassenberg-erleben.de.

In den 90ern hießen sie noch Pete Blank und Jasper Jones. Heute nennen sie sich nur noch Blank and Jones. Und das war aus den 90ern Cream. Und wenn ich so auf die Uhr schaue, haben wir die erste Stunde mit Yannick David in den Nachmittag am Dienstag schon fast rum. Wir hören uns gleich kurz nach 15 Uhr wieder. Und bis dahin wünsche ich, bis gleich.

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1: Mit Michael Daub. Die USA wollen die NATO militärisch offenbar deutlich weniger unterstützen. Nach Informationen des Spiegel hat ein Vertreter des US-Verteidigungsministeriums vergangene Woche in Brüssel entsprechende Pläne vorgestellt. Demnach soll die Zahl der schweren Bomber für die NATO halbiert werden. Bei Kampfjets ist von einem Rückgang um ein Drittel die Rede. U-Boote wollen die USA dem Bündnis demnach gar nicht mehr bereitstellen. Die Europäer sollen die entstehenden Lücken möglichst schnell selbst schließen. Deutschland wird bei wichtigen Gütern immer abhängiger von China. Das zeigt eine Studie des Statistischen Bundesamtes. Betroffen sind unter anderem Lithium-Ionen-Akkus, Solarpanels und Antibiotika. Eigentlich will die Bundesregierung mit ihrer China-Strategie solche Abhängigkeiten verringern. Tatsächlich wachsen sie aber weiter. Gemessen am Gewicht kamen im vergangenen Jahr rund 2/3 der direkt importierten Lithium-Ionen-Akkus aus China. Bei Solarpanels lag der Anteil sogar bei mehr als 90%. Jugendliche in Deutschland rauchen wieder häufiger. Nach Angaben des Statistischen Bundesamts hat im vergangenen Jahr fast ein Fünftel der Bevölkerung zumindest gelegentlich geraucht. Der Bundesdrogenbeauftragte Hendrik Streeck sieht einen Grund auch in neuen Tabak- und Nikotinprodukten. Vapes und ähnliche Produkte kämen oft wie Süßigkeiten daher und sprechen damit besonders junge Menschen an. Rund ein Drittel der Dienststellen der Bundespolizei ist nach Angaben der Gewerkschaft der Polizei marode. GdP-Chef Andreas Roßkopf sagte der Rheinischen Post, der Zustand vieler Gebäude und Wachen sei nicht mehr hinnehmbar. Sanierungen würden immer wieder verschoben. Außerdem fehlten vielerorts Büros, Unterkünfte und auch Parkflächen. Soweit die Meldungen.
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1: Bis zum Abend über dem Schwarzwald und an den Alpen ein paar Quellwolken, ansonsten sonnig und trocken. An der Nordsee 21 bis 29 Grad, sonst 29 bis 34 Grad. Nachts südlicher Donau ein paar Wolken, ansonsten gering bewölkt oder klar. Tiefstwerte 15 bis 8 Grad, in den Ballungsräumen im Südwesten nicht unter 17 Grad.
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Ryan, Lene und Love Me Not. Lieb mich nicht, aber ich liebe es. Und da ist er schon wieder, der Yannick David am Dienstag. Nachmittag von 14 bis 16 Uhr. Schön, dass ihr wieder dabei seid. Hier auf der 97.1, das Radio für Wassenberg. Und ihr bekommt uns natürlich auch zu hören in Bad Kreuznach und Umgebung auf DAB+. Das wäre der Kanal 12a. Wo ihr uns auch noch hören könnt, ist natürlich im World Wide Web, also im Internet, unter novumfm.de. Starten wir auch in dieser Stunde wieder mit jeder Menge Musik. Unter anderem mit dabei Somber, Level 42, The Lightning Kids und. Aber wir starten erstmal mit John Davis und Turn This Truck Around.

Ein bisschen Country, ein bisschen Rock. John Davis und Turn This Truck Around. Wie wäre es jetzt mal wieder mit einer kleinen Pause vom Alltag, Pause vom Stress und einfach mal ganz kurz zurücklehnen und ein wenig was Ruhigeres lauschen. Da habe ich nämlich was ganz Tolles. Ihr Subli, kennt ihr die eigentlich noch? Es gab auch einen Künstler, der dieses Lied natürlich nochmal gepimpt hat. Eigentlich auch ganz ruhig. Aber hier sind sie erstmal. Air Subli und All Out of Love. Das ist Yannick David in den Nachmittag auf der 97.1.

Oh, ist das schön. Da kann man doch tatsächlich mal kurz die Gedanken kreisen lassen. Euer Subley und All Out of Love.

Sommer, Sonne satt. Na, noch ist der Sommer nicht ganz da, denn Sommeranfang hatten wir ja noch nicht, aber der kommt bald und die Sonne ist wieder schön. Es sind warme Tage draußen. Dabei gerät eine Sache nämlich ganz gerne mal ins Vergessen: der Sonnenschutz. Dabei sind nicht die Balkone oder Terrassen gemeint, sondern unser Körper. Viele denken, naja, mir kann schon nichts passieren, wenn ich einmal kurz in die Sonne gehe, und cremen sich nicht ein. Wie wichtig das ist, das erfahren wir gleich nach Level 42 und Lessons in Love.

0: Bei dieser Musik kommt richtig gute Laune auf. Level 42 und Lessons in Love. Das Ding lief übrigens in den 80ern, in den Sommermonaten rauf und runter. Die Sonne zeigt sich endlich wieder öfter und wir genießen die warmen Tage draußen. Dabei gerät eine Sache gerne mal in Vergessenheit: der Schutz für unsere Haut. Gerade im Frühling und Sommer ist UV-Strahlung ein Thema, das nicht unterschätzt werden darf. Anlässlich des Tags der Sonnencreme, der findet morgen statt, hat sich Danica Grosser mal informiert.
1: Intensive Sonnenstrahlung kann schnell Schäden der Hautzellen verursachen. Ein guter Schutz hilft dabei, die Haut gesund und widerstandsfähig zu halten. Empfehlenswert sind dabei natürliche Schutzstoffe wie Zinkoxid, bestätigt Daniel Stecher vom Europäischen Naturheilbund.
2: Diese legen sich wie ein feiner Schutzfilm auf die Haut und reflektieren quasi die UV-Strahlung. Ganz neu sind Formeln, die so fein verarbeitet sind, dass kaum noch ein weißer Film im Gesicht verbleibt.
1: Ein besonderer Zusatz im Sonnenschutz ist Bienengift. Es entspannt die Haut, reduziert Muskelkontraktionen und fördert gleichzeitig die Hautresilienz gegen Sonneneinstrahlung.
2: Hochwertige Formeln kombinieren den Sonnenschutz heutzutage mit gleichzeitig intensiver Hautpflege und reichhaltiger Zusammensetzung. Weitere hochwertig dosierte Pflegeöle sorgen für ideale Versorgung der Haut und dadurch ist es dann so, dass das Produkt auch wirklich Schutz und Pflege bietet.
1: Und nein, für die Gewinnung des Bienengiftes müssen die Bienen nicht sterben.
2: Ein gutes Beispiel, das wir beim Europäischen Naturheilbund getestet haben, ist aus dem Hause Schlosswald Bienengut der neue Marisol UV-Sunblocker. Dieser enthält Lichtschutzfaktor 50 bei gleichzeitig intensiver Pflegeformel und reiner Naturkosmetik, die ausschließlich mit hochwertigem Zinkoxid und echtem Bienengift arbeitet.
0: Sonnenschutz gehört zu den wichtigsten Begleitern für gesunde Haut und moderne Naturkosmetik zeigt natürlich, wie sich effektiver UV-Schutz anfühlt und aussehen kann. Weitere Infos findet ihr im World Wide Web unter schlosswald-bienengut.de.
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Eine gelungene Version von Don Henley. Das ist dann natürlich nicht persönlich, sondern das sind The Lightning Kids und The Boys of Summer.

0: 31 Grad. So warm ist es hier und da oder da in Wassenberg. Aber mehr zum Wetter gleich nach Cosmos Midnight featuring The Bamboos und I Don't Wanna Stop.
1: Hallo, Erfeld.

0: Cosmos Midnight featuring The Bamboos. I don't wanna stop.
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0: Im Wassenberger Ländle 31 Grad, ganz schön warm. Vergesst euch bitte nicht einzucremen, wenn ihr auf der Terrasse oder im Garten oder im Park unterwegs seid. Das ist ganz wichtig. Heute Nacht bleibt der Himmel wolkenlos und die Sterne könnt ihr klar erkennen bei Werten um 14 Grad. Morgen starten wir in den Tag mit einzelnen Wolken, verdeckt natürlich die Sonne um 14 bis 26 Grad. Am Abend gibt es in Wassenberg einen wolkenlosen Himmel, also keine Wolken. Und die Temperatur liegt in so um 18 bis maximal 24 Grad. Nachts könnt ihr auch die Sterne sehen bei 11 Grad.
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was Älteres rausgesucht. Knarren featuring Will I Am und natürlich einer der besten DJs, David Guetta. Auch er kann natürlich das eine oder andere Stück auch ruhiger angehen

Marcel Devan und Anna Jones, Dancing Like Angels. Habt ihr eigentlich Solardinger auf dem Dach, Solarzellen, und speist es im Netz ein? Da soll sich ja einiges ändern. Darüber sprechen wir gleich nach unserem nächsten Titel von Riz, The MC and Bees and Honey mit Show Me Love.

Millionen von Photovoltaikanlagen allein in Deutschland zeigen deutlich, immer mehr Menschen setzen auf Solarenergie. Bisher war dafür die Einspeisungsvergütung ein wichtiges Argument. Für eingespeisten Strom gab es Geld vom Staat. Das

0: Home Energy Management System. Das steuert zum Beispiel die Energieflüsse im Haus automatisch und schaltet gezielt Geräte und Verbraucher ein, wenn eben Strom im Überfluss vorhanden ist.
1: Im Idealfall kommt der Solarstrom vom Dach genau dann, wenn ich ihn gerade brauche. Also für Licht, den Fernseher oder den Elektroherd. Auch ein E-Auto profitiert, weil es vollgeladen werden kann, wenn der Strom da ist. Der größte Energieverbraucher bleibt aber die Heizung.
0: Und wenn ich da auf eine Wärmepumpe setze, dann kann ich natürlich perfekt selbstproduzierten Strom nutzen und später davon profitieren. Das macht sich bei den aktuellen Energiepreisen natürlich extrem bemerkbar.
1: Der Experte rät, wenn die Möglichkeit da ist, kann eine eigene Photovoltaikanlage sehr sinnvoll sein, um den Energieverbrauch zu Hause sehr selbstständig managen zu können.
0: Dazu gibt es zum Beispiel Seminare bei uns bei Stiebel Eltron, die man buchen kann für Endkunden, wo wir das alles nochmal genau aufdröseln, weil es braucht eine fachliche Beratung, um zu schauen, was Sinn macht und was sich am Ende rechnet.
2: Die Einspeisungsvergütung für PV-Anlagen soll abgeschafft werden. Selbstproduzierter Strom lohnt sich aber trotzdem, um sich von den steigenden Preisen unabhängig zu machen. Erst recht in Verbindung mit einem Wärmepumpenheizsystem. Mehr Infos wie immer im Netz unter stiebel-eltron.de.

Molio featuring Amanda Wilson, Love Likes This. Und wenn ich so auf die Uhr schaue, wie immer, ich schaue ja immer auf die Uhr, muss ich sagen, das war es am Dienstagnachmittag mit Yannick David. Wir hören uns wieder, wenn ihr mögt, morgen zur gewohnten Zeit von 14 bis 16 Uhr. Ich wünsche euch noch viel Spaß hier im weiteren Programm auf Novum FM auf der 97.1, das Radio für Wassenberg. Tschüss, euer Yannick David.

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1: Mit Michael Daub. Bundesfamilienministerin Karin Prien will die Einkommensgrenze beim Elterngeld trotz des Spardrucks in der Koalition nicht antasten. Im Deutschlandfunk sagte die CDU-Politikerin, die Rahmenbedingungen in Deutschland müssten Familien mehr Lust auf Kinder machen. Prien würde nach eigenen Angaben sogar gerne die Mindest- und Höchstsätze beim Elterngeld anheben. Gespart werden solle eher an anderer Stelle, etwa bei Fragen der Bezugsdauer und der partnerschaftlichen Aufteilung. 9 von 10 Erwachsenen wünschen sich mehr Personal in Schulen und Kitas. Das geht aus dem Kinderreport des Deutschen Kinderhilfswerks hervor. Ein weiterer Wunsch sind bundesweit einheitliche Lernstandards. Bundesfamilienministerin Prien sprach sich für weitere Investitionen in Bildung aus. Nur so könne gesellschaftliche Teilhabe für alle Kinder besser gewährleistet werden. Jugendliche in Deutschland rauchen wieder häufiger. Nach Angaben des Statistischen Bundesamts hat im vergangenen Jahr fast ein Fünftel der Bevölkerung zumindest gelegentlich geraucht. Der Bundesdrogenbeauftragte Hendrik Streeck sieht einen Grund auch in neuen Tabak- und Nikotinprodukten. Vapes und ähnliche Produkte wirkten oft wie Süßigkeiten und sprechen damit besonders junge Leute an. In Belgien ist ein Zug mit einem kleinen Schulbus zusammengestoßen. Nach Angaben des belgischen Verkehrsministers kamen mindestens 4 Menschen ums Leben, 2 Kinder und 2 Erwachsene. 5 weitere Kinder wurden schwer verletzt ins Krankenhaus gebracht. Die Schranke am Bahnübergang war nach bisherigen Angaben geschlossen, auch das rote Signal leuchtete. Die deutsche Eishockey-Nationalmannschaft ist bei der WM in der Schweiz bereits nach der Vorrunde ausgeschieden. Durch den 8:1-Sieg Lettlands gegen Ungarn hat das Team von Bundestrainer Harold Kreis keine Chancen mehr auf das Viertelfinale. Damit endet das Turnier für Deutschland, wie schon im vergangenen Jahr, bereits nach der Gruppenphase. Soweit die Meldungen.
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1: Bis zum Abend über dem Schwarzwald und an den Alpen ein paar Quellwolken, ansonsten sonnig und trocken. An der Nordsee 21 bis 29 Grad, sonst 29 bis 34 Grad. Nachts südlicher Donau ein paar Wolken, ansonsten gering bewölkt oder klar. Tiefstwerte 15 bis 8 Grad, in den Ballungsräumen im Südwesten nicht unter 17 Grad.
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1: Mit Michael Daub. Letzten Freitag war eine Frau kurz nach 15 Uhr auf der Straße Forst auf einem Fahrradweg mit ihrem Rad unterwegs, als sie an einer Brücke einen Mann sah, der auf einer Parkbank saß, keine Hose trug und augenscheinlich masturbierte. Der Unbekannte hatte dunkle, lockige Haare, wirkte südländisch, trug ein lilafarbenes Tanktop und lila Socken. Die Polizei sucht nach Zeugen. In Hückelhofen-Scharfenberg ist in der Nacht zu heute ein Auto auf dem Gelände eines Autohauses an der Jakoba-Straße ausgebrannt. Die Feuerwehr löschte den Brand, dennoch wurden zwei benachbarte Fahrzeuge beschädigt. Während des Einsatzes war der Bereich Jakoba-Straße-Scharfenberger Straße gesperrt. Die Polizei ermittelt zur Brandursache und prüft auch einen möglichen Zusammenhang mit zwei Fahrzeugbränden in Erkelenz letzte Nacht. Nordrhein-Westfalen will dem Beispiel Hamburgs vorerst nicht folgen und kein Dauerblaulicht an Streifenwagen einführen. Das hat das Landesamt für zentrale polizeiliche Dienste mitgeteilt. In Hamburg hatte die Polizei als erste Behörde in Deutschland angekündigt, ein sogenanntes polizeiliches Präsenzlicht dauerhaft an Einsatzfahrzeugen einzusetzen. Konkrete Pläne für eine Anführung in NRW gibt es derzeit nicht. Soweit die Meldungen.
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1: Bei uns in der Region in der Nacht klarer Himmel und trocken, Tiefstwerte um 15 Grad. Der Mittwoch dann heiter bis sonnig und trocken. Hier und da ein paar Schauer ganz im Süden bei Werten zwischen 22 und 28 Grad.
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1: Mit Michael Daub. Bundesfamilienministerin Karin Prien will die Einkommensgrenze beim Elterngeld trotz des Spardrucks in der Koalition nicht antasten. Im Deutschlandfunk sagte die CDU-Politikerin, die Rahmenbedingungen in Deutschland müssten Familien mehr Lust auf Kinder machen. Prien würde nach eigenen Angaben sogar gerne die Mindest- und Höchstsätze beim Elterngeld anheben. Gespart werden solle eher an anderer Stelle, etwa bei Fragen der Bezugsdauer und der partnerschaftlichen Aufteilung. 9 von 10 Erwachsenen wünschen sich mehr Personal in Schulen und Kitas. Das geht aus dem Kinderreport des Deutschen Kinderhilfswerks hervor. Ein weiterer Wunsch sind bundesweit einheitliche Lernstandards. Bundesfamilienministerin Prien sprach sich für weitere Investitionen in Bildung aus. Nur so könne gesellschaftliche Teilhabe für alle Kinder besser gewährleistet werden. Jugendliche in Deutschland rauchen wieder häufiger. Nach Angaben des Statistischen Bundesamts hat im vergangenen Jahr fast ein Fünftel der Bevölkerung zumindest gelegentlich geraucht. Der Bundesdrogenbeauftragte Hendrik Streeck sieht einen Grund auch in neuen Tabak- und Nikotinprodukten. Vapes und ähnliche Produkte wirkten oft wie Süßigkeiten und sprechen damit besonders junge Leute an. In Belgien ist ein Zug mit einem kleinen Schulbus zusammengestoßen. Nach Angaben des belgischen Verkehrsministers kamen mindestens 4 Menschen ums Leben, 2 Kinder und 2 Erwachsene. 5 weitere Kinder wurden schwer verletzt ins Krankenhaus gebracht. Die Schranke am Bahnübergang war nach bisherigen Angaben geschlossen, auch das rote Signal leuchtete. Die deutsche Eishockey-Nationalmannschaft ist bei der WM in der Schweiz bereits nach der Vorrunde ausgeschieden. Durch den 8:1-Sieg Lettlands gegen Ungarn hat das Team von Bundestrainer Harold Kreis keine Chancen mehr auf das Viertelfinale. Damit endet das Turnier für Deutschland, wie schon im vergangenen Jahr, bereits nach der Gruppenphase. Soweit die Meldungen.
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1: Bis zum Abend über dem Schwarzwald und an den Alpen ein paar Quellwolken, ansonsten sonnig und trocken. An der Nordsee 21 bis 29 Grad, sonst 29 bis 34 Grad. Nachts südlicher Donau ein paar Wolken, ansonsten gering bewölkt oder klar. Tiefstwerte 15 bis 8 Grad, in den Ballungsräumen im Südwesten nicht unter 17 Grad.
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Liebe Leute, wir haben Dienstag. 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Schön, dass ihr dabei seid.

0: Heute ist Dienstag und der Tag des Blaubeerkäsekuchens.
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0: Wer sich solche Feiertage ausdenkt, der hat entweder sehr viel Fantasie oder eine sehr kleine Backform. Heute ist nämlich der Tag des Blaubeerkäsekuchens. Dieses Wunderwerk der Lebensmitteltechnik, bei der man nie genau weiß, ist das jetzt Dessert, Kuchen oder schon ein emotionaler Beistand. Blaubeeren haben an sich etwas Magisches. Kaum landen sie auf dem T-Shirt, sieht man aus, als hätte man im Wald mit einem Tintenfisch gekämpft. Aber auf Käsekuchen, da werden sie plötzlich zu kleinen violetten Diamanten. Fast schon Wellness mit Kalorien. Und überhaupt, Käsekuchen ist der Diplomatenkuchen unter den Backwaren. Nicht zu trocken, nicht zu süß, nicht zu laut. Der würde niemals hupend durch die Fußgängerzone fahren. Der Käsekuchen wartet geduldig, bis nachts um 22:30 der Kühlschrank aufgeht und jemand sagt, nur ein kleines Stück. Wir alle wissen, das ist die größte Lüge seit. Ich lese nur mal kurz die Kommentare bei Facebook.
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0: Novum FM, euer Radio für Wassenberg, das genauso gut schmeckt wie ein frischer Blaubeerkäsekuchen, nur ohne Krümel auf dem Sofa. Hier wird nicht gekrümelt, hier wird geklotzt. Gleich euer Horoskop heute am Dienstag.

0: Es ist Dienstag, dieser kleine Bruder vom Montag, der immer so tut, als wäre es schon fast Wochenende. Und genau deshalb lohnt sich heute ein Blick in die Sterne. Denn irgendwo zwischen Café Nummer 2 und der Frage, was essen wir heute, entscheidet das Universum möglicherweise über euer Schicksal. Widder, Stier, Zwillinge, Krebs, Löwe und Jungfrau. 6 Sternzeichen, 6 Chancen auf kosmische Erkenntnisse oder wenigstens eine gute Ausrede, falls heute irgendetwas schief läuft. Die Sterne sind bereit und ihr hoffentlich auch.
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2: Dienstag, der Tag, der sich anfühlt wie Montag, mit besserem Namen, aber gleichem Inhalt. Die Sterne haben sich trotzdem erbarmt und eine Meinung dazu gebildet. Ob Motivation, Durchhalten oder gepflegte innere Kündigung. Hier kommt die astrologische Erklärung dafür, warum dieser Tag genau so läuft.
1: Widder.
2: Dienstag wirkt wie ein unnötiger Mittelteil ohne Spannung. Dein Tatendrang kollidiert mit Routine und Meetings. Du willst vorwärts, bekommst aber Tabellen. Trotzdem, wenn jemand Gas gibt, dann du.
1: Stier.
2: Dienstag ist akzeptabel, solange nichts Überraschendes passiert. Veränderungen werden misstrauisch geprüft. Du arbeitest solide, verlangst aber innerlich eine kleine Belohnung. Am besten essbar.
1: Zwillinge.
2: Der Dienstag liefert dir jede Menge Reize, Gespräche und Ablenkungen. Multitasking läuft, Fokus eher so mittel. Du weißt am Ende nicht genau, was erledigt wurde, aber alle kennen deine Meinung dazu.
1: Krebs.
2: Dienstag fühlt sich persönlicher an, als er sollte. Jede Stimmung im Raum wird eingesammelt und analysiert. Du funktionierst trotzdem, aber mit emotionalem Beipackzettel. Feierabend wird dringend erwartet.
1: Löwe.
2: Du bringst Glanz in einen Tag, der dringend welchen braucht. Auch Routine kann glamourös wirken, wenn du sie ausführst. Anerkennung wäre angemessen, kommt aber eventuell verspätet. Du merkst es dir.
1: Jungfrau.
2: Dienstag ist produktiv, strukturiert und effizient. Also dein Terrain. Du rettest mindestens eine Situation, ohne es groß zu thematisieren. Innerlich wunderst du dich, warum nicht alle so arbeiten. Äußerlich bleibst du höflich.
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0: Weitere 6 Sternzeichen gleich hier.

0: weiter geht's. Jetzt sind sie dran. Wagen, Skorpione, Schützen, Steinböcke, Wassermänner und Fische. Also genau die Sternzeichen, die morgens entweder voller Energie aufspringen oder erst nach dem dritten Kaffee überhaupt ansprechbar sind. Die Sterne haben heute allerlei im Angebot. Kleine Überraschungen, große Gefühle und vermutlich mindestens einen Menschen, bei dem sie sich denken, interessant, aber bitte aus sicherer Entfernung.
1: 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Waage.
2: Der Dienstag verlangt Entscheidungen, was ihn etwas unsympathisch macht. Du wägst ab, vertagst und bleibst freundlich. Am Ende wird irgendwas entschieden, meistens solide. Frieden vor Perfektion.
1: Skorpion.
2: Dienstag wird genau beobachtet. Du traust der Ruhe nicht so ganz. Irgendwas liegt in der Luft, selbst wenn objektiv nichts passiert. Kontrolle ist dein Sicherheitsnetz.
1: Schütze.
2: Dienstag fühlt sich nach Durchgangsstation an. Du erledigst das Nötigste und denkst bereits weiter. Motivation kommt in Wellen, meist kurz vor Schluss. Optimismus bleibt aber trotzdem stabil.
1: Steinbock.
2: Dienstag funktioniert. Du auch. Gefühle spielen keine große Rolle, Ergebnisse schon. Der Tag wird sauber abgearbeitet. Haken dran.
1: Wassermann.
2: Dienstag inspiriert dich zu Ideen, die niemand bestellt hat. Du schweifst geistig ab, kommst aber mit spannenden Gedanken zurück. Ob sie jemand versteht, ist zweitrangig. Wichtig ist, dass sie existieren.
1: Fische.
2: Dienstag zieht sich ein bisschen. Du bist anwesend, aber gedanklich woanders. Irgendwie klappt trotzdem alles. Niemand weiß genau, wie du das machst. Du auch nicht.
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0: Gleich unser Thema. Es passt zum Wetter. Gießen ohne Stress. Gartenlösungen für die Urlaub.

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0: Heute am Dienstag haben wir das hier für euch.
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0: Wenn am FL der Waldsee plötzlich Genesis-Songs über das Wasser schweben, dann ist klar, das wird kein gewöhnlicher Samstagabend. Am 30. Mai kommt mit Ray Wilson eine echte Rockstimme nach Wassenberg. Der Mann, der Ende der 1990er selbst Frontmann von Genesis war und Hits wie No Son of Mine, Mama oder Congo jetzt wieder live auf die Bühne bringt. Open Air direkt am Wasser, Sonnenuntergang am Amici Beach und dazu diese legendären Songs. Also romantischer wird's höchstens noch mit Lagerfeuer und Gitarre. Unterricht. Ray Wilson gilt ja ohnehin als Musiker, mehr so zum Anfassen, große Stimme, starke Band und jede Menge Gänsehautmomente. Los geht das Ganze um 20 Uhr und wer Genesis mag oder einfach mal wieder ein richtig großes Konzertgefühl erleben möchte, sollte sich diesen Abend vormerken. Tickets kosten 28 Euro, ermäßigt 24 und sind an allen lokalen Vorverkaufsstellen sowie online über den ticketshop.nrw erhältlich. Natürlich wird es auch Tickets an der Abendkasse geben.
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1: Mit Michael Daub. Die USA wollen die NATO militärisch offenbar deutlich weniger unterstützen. Nach Informationen des Spiegel hat ein Vertreter des US-Verteidigungsministeriums vergangene Woche in Brüssel entsprechende Pläne vorgestellt. Demnach soll die Zahl der schweren Bomber für die NATO halbiert werden. Bei Kampfjets ist von einem Rückgang um ein Drittel die Rede. U-Boote wollen die USA dem Bündnis demnach gar nicht mehr bereitstellen. Die Europäer sollen die entstehenden Lücken möglichst schnell selbst schließen. Deutschland wird bei wichtigen Gütern immer abhängiger von China. Das zeigt eine Studie des Statistischen Bundesamtes. Betroffen sind unter anderem Lithium-Ionen-Akkus, Solarpanels und Antibiotika. Eigentlich will die Bundesregierung mit ihrer China-Strategie solche Abhängigkeiten verringern. Tatsächlich wachsen sie aber weiter. Gemessen am Gewicht kamen im vergangenen Jahr rund 2/3 der direkt importierten Lithium-Ionen-Akkus aus China. Bei Solarpanels lag der Anteil sogar bei mehr als 90%. Jugendliche in Deutschland rauchen wieder häufiger. Nach Angaben des Statistischen Bundesamts hat im vergangenen Jahr fast ein Fünftel der Bevölkerung zumindest gelegentlich geraucht. Der Bundesdrogenbeauftragte Hendrik Streeck sieht einen Grund auch in neuen Tabak- und Nikotinprodukten. Vapes und ähnliche Produkte kämen oft wie Süßigkeiten daher und sprechen damit besonders junge Menschen an. Rund ein Drittel der Dienststellen der Bundespolizei ist nach Angaben der Gewerkschaft der Polizei marode. GdP-Chef Andreas Roskopf sagte der Rheinischen Post, der Zustand vieler Gebäude und Wachen sei nicht mehr hinnehmbar. Sanierungen würden immer wieder verschoben. Außerdem fehlten vielerorts Büros, Unterkünfte und auch Parkflächen. Soweit die Meldungen.
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1: Bis zum Abend über dem Schwarzwald und an den Alpen ein paar Quellwolken, ansonsten sonnig und trocken. An der Nordsee 21 bis 29 Grad, sonst 29 bis 34 Grad. Nachts südlicher Donau ein paar Wolken, ansonsten gering bewölkt oder klar. Tiefstwerte 15 bis 8 Grad, in den Ballungsräumen im Südwesten nicht unter 17 Grad.
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Lifehawks, das war eine US-amerikanische Zweimann-Band. 1985 wurde die Debütsingle Let's Go All The Way veröffentlicht, die dann zunächst kaum Beachtung fand. Es brauchte aber etwas Zeit, denn dank MTV wurde es dann doch ein Hit, was stark zu der Popularität beigetragen hat. Hallo und herzlich willkommen zu den Memories innerhalb der Music Box. 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Und auch heute erwarten euch musikalische Erinnerungen aus den vergangenen Jahrzehnten. Schön, dass ihr dabei seid. Ich bin Peter Funk und begleite euch durch die nächste Stunde. Auch wenn jetzt Heaven 70 Trouble singen, hoffe ich, dass es euch allen gut geht.

echter Klassiker von Bananarama, Cruel Summer. Der Song kam im Jahre 1983 heraus, der sofort Sommergefühle weckt, wenn man ihn hört, auch wenn der Text eigentlich von Einsamkeit in der Hitze der Großstadt erzählt. Wir bleiben mit der Musik noch etwas in den 80ern. Als Kind lernte Alan Parsons Klavier, Gitarre und Flöte spielen. Außerdem arbeitete er als Toningenieur und stand unter anderem für Künstler wie The Beatles, Pink Floyd, Steve Harley, John Miles und Al Stewart am Mischpult. The Alan Parsons Project war ein britisches Musikprojekt, das von Alan Parsons und Eric Wolfson gegründet wurde und von 1975 bis 1990 bestand. Hier sind sie mit Don't Answer Me.

0: Aus dem Jahre 1984, Alan Parsons Project mit Don't Answer Me. In der Zwischenzeit habe ich mal auf den Geburtstagskalender geschaut. Es gibt ein sehr, sehr prominentes Geburtstagskind. Es ist nämlich Bob Dylan. Er wird heute 85 Jahre alt und von ihm wollen wir auch ein Stück hören. Hier kommt er mit Knocking on Heaven's Door, ein Song aus dem Jahre 1973.
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Knocking on Heaven's Door und Bob Dylan. Und wir bleiben bei den großen Stimmen der Musikgeschichte. Tina Turner ist heute vor 3 Jahren im Alter von 83 Jahren verstorben. Eine Künstlerin, die mit ihrer Energie, ihrer Stimme und Songs wie Proud Mary oder Simply the Best Musikgeschichte geschrieben hat. Hier ist Foreign Affair.

0: Simply Red aus Großbritannien mit Fairground. Das haben sie 1995 herausgebracht. Und jetzt haben wir kurz vor halb, das bedeutet immer die drei Hits am Stück, diesmal mit Soft Ballads.
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0: Und das sind sie schon, die drei Songs, die ich dann heute für euch herausgesucht habe. Wir starten mit Sting, Fields of Gold aus dem Jahre 1993. Dann aus dem Jahre 1979, Sailing und Christopher Cross. Und zum guten Schluss kommen dann Foreigner zu euch mit Waiting for a Girl Like You aus dem Jahre 1981.
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Unsere drei Hits am Stück, unsere Softballets für heute. Mit dabei waren Sting, Christopher Cross und die Gruppe Foreigner. Erinnert ihr euch noch an Taylor Dane? Sie begann nach der Highschool professionell zu singen und absolvierte eine klassische Gesangsausbildung. Später lieh sie sich Geld von ihrem Vater, um den Song Tell It To My Heart zu produzieren, der ihr 1987 nicht nur einen Plattenvertrag einbrachte, sondern auch zu einem ihrer größten Hits wurde. Hier ist sie mit Tell It To My Heart.

0: Taylor Dane und Tell It to My Heart. Und jetzt wird's richtig klassisch britisch. Wir hören als nächstes Smokey mit Don't Play Your Rock'n'Roll to Me.
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Trouble is a Friend, das sang für uns Lenka und das ist eine australische Sängerin und Schauspielerin. Sie lebt in den USA und 2008, da veröffentlichte sie unter ihrem Künstlernamen ihr gleichnamiges Solo-Debütalbum, das ein Jahr später auch in Europa erschien. Und mit dem Song The Show landete sie in England und im deutschsprachigen Raum ihren ersten großen Hit. Novum FM mit der Sendung Memories. Wir gehen zurück in die Zeit 1982. Hier sind Toto für euch mit Afrika.

0: Soweit die Gruppe Toto und Afrika.
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0: Und zum Schluss dieser Sendung werfe ich noch einen Blick zurück auf das größte Ereignis der vergangenen Woche. Unser Panikpräsident Udo Lindenberg ist 80 Jahre alt geworden. Und mit 80 Jahren ist Udo nicht nur eine Legende, sondern immer noch der coolste Rocker, den wir haben. Udo, auf die nächsten 80 Jahre, keine Panik. Das waren die Memories für heute. Viel Spaß mit Novum FM und den nachfolgenden Programmen. Mich gibt's wieder in 2 Wochen. Macht's gut. Tschüss, bye-bye. Von Peter Funk. Und hier kommt noch zum Schluss Udo Lindenberg mit Horizont.

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4: Hallo und herzlich willkommen zu einer neuen Ausgabe des Gold Diggers hier auf Radio Leinewelle mit Magic Team am Mikrofon. Und entsprechend den Temperaturen und dem Wetter, was wir haben, möchte ich in dieser Sendung mehr so Summer Grooves präsentieren. Und beginnen möchte ich mit einem Musiker, der sich nennt, oder Musiker-Duo, was sich nennt, A Man Called Adam und dem Track Musica d'Amour. Das ist ein britisches Elektronik-Duo, bestehend aus Sally Rogers und Steve Jones. Die sind schon ewig dabei, schon aus SHS-Zeiten. Und das Stück ist ein absoluter Klassiker der frühen britischen House- und Ibiza-Kultur. Balearic House mit markanten lateinamerikanischen Klangelementen und einem treibenden Klavierriff und dem prägenden Gesang von Sally Rogers. Direkt danach folgt dann Agora mit dem Montoya Mark Grant Club Remix. Agora mit bürgerlichen Namen Christian Fennes ist ein Soloprojekt des österreichischen Elektronik- und Ambience-Musikers. Und das ist auch ein bekannter House-Track aus dem Jahr 2009, veröffentlicht auf Dave Lee's Z-Records-Label. Und der Remix stammt hier von dem renommierten US-amerikanischen House-Produzenten DJ Mark Grant. Dann gefolgt ein Track von David Walters, Jodia im Art of Tones Remix. Und der Track zeichnet sich durch markante Flötenpassagen und treibende Percussions aus und eine warme, groovige Basslinie. Jodia im Art of Tones Remix ist im Oktober 2023 veröffentlicht und der ist dann geremixt worden von den Hausproduzenten Ludovic Lorca im Art of Tones. Der Song verbindet tropische und afrokaribische Einflüsse mit clubtauglichen Deep House und New Disco Elementen. Und dann gefolgt nochmal Agora mit einem Track, der da heißt Celebration Suite im Joey Negro Remix. Der Track basiert auf dem gleichnamigen Jazz- und Fusion-Klassiker Celebration Suite von Ayrton Moreira aus dem Jahr 1977. Der britische DJ und Produzent Dave Lee, weltbekannt unter seinem Pseudonym Joey Negro, verpasste der brasilianischen Vorlage ein tanzbares Hausgewand. Der Track ist im Jahr 2014 als Teil des von Fatboy Slim zusammengestellten Compilation-Albums Fatboy Slim Presents Bam Brasil veröffentlicht worden. Das Album wurde damals angesehen als inoffizieller Soundtrack zur Fußball-Weltmeisterschaft 2014 in Brasilien. Naja, und da haben wir besonders gute Erinnerungen dran. Jetzt erstmal viel Spaß mit diesen drei Tracks, die ich in Folge spielen möchte.

Die nächsten vier Tracks, die ich spielen möchte, sollen auch unser im Moment anhaltendes Sommerfeeling unterstützen und uns in eine entsprechende Stimmung versetzen. Die stammen alle von einer Platte, die Jal Peterson im Jahr 2008 initiiert hat. Der ist nach Kuba gereist und hat in Kuba quasi eine Band für sein Projekt gegründet, nämlich die Havana Cultura Band. Diese Band hat traditionelle afro-kubanische Rhythmen und Rumba mit modernen Musikstilen verbunden. Und anschließend, nachdem diese Platte fertiggestellt war, hat er die Stücke nochmal freigegeben zum Remixen. Und das erste Stück, was ich spielen möchte, ist der Track Think Twice hier im 4Hero Remix. Think Twice ist ein alter Klassiker von Donald Byrd, auch schon hier öfter gespielt. Der zweite Track ist dann Mami im Edgaro El Produtor Enjefe Tropicala Remix. Nicht lachen, das hört sich lustig an. Und das dritte Stück ist Aphrodisia im Rainer Trübi Remix. Der deutsche New Jazz und Deep House Veteran Rainer Trübi hat hier eine hypnotische Latin House Nummer entwickelt. Der Remix zeichnet sich durch treibende hölzerne Basslinien und trocken perkussive Klavierakkorde und kunstvolle Integration der originalen kubanischen Bläsersätze und Percussions aus. Koproduziert wurde das Ganze damals von Motor City Drum Ensemble. Und den letzten Track aus dieser Jal Peterson-Reihe ist ein Klassiker von Fela Ransome Kuti, der afrikanischen Afro-Rock-Legende, Rufo Rufo Fight, hier im Louis Vega Remix. Dieser Afrobeat-Klassiker ist eine epische Tanznummer. Der End-of-Life-Remix hier von Louis Vega verbindet tiefen New Yorker House mit traditionellen kubanischen Rhythmen und Jazz-Elementen. Louis Vega nutzt hierfür die hochkarätige Live-Besetzung der Havana Cultura Band. Der Track ist ein zeitloser Klassiker, der die Brücke zwischen Lagos, Nigeria, Havana und den Deep House-Clubs von New York schlägt. Soweit erstmal diese Geschichte aus dem mit der Havana Cultura Band und Jal Peterson. Viel Spaß damit.

Beschließen möchte ich das heutige Summer Grooves Special mit zwei Tracks. Und zwar einmal Candela von einem spanischen DJ und Hausproduzenten, Juan Sol nennt er sich. Gefolgt dann von Baila von Domino DB. Das ist wiederum ein italienischer DJ und Hausproduzent. Und ich hoffe, ich habe euch so ein bisschen eingefangen in die sommerliche Stimmung und trotzdem vielleicht auch manchen vielleicht belastenden Hitze in gute Laune versetzt. Ich hoffe, wir hören uns beim nächsten Mal wieder hier auf Radio Leinewelle. Euer Magic Team.

Und damit ein herzliches Willkommen zur Hit Factory. Mein Name ist Norbert Hesse und ich darf euch die nächsten zwei Stunden durch eine Reise der Jahrzehnte der Pop-History begleiten. Auftakt heute mit der Gruppe Chicago, 1967 gegründet als Chicago Transit Authority. Es war eine der ersten Band, die eine Bläsergruppe integrierte und damit dem rockigen Basisklang eine jazzige Klangfarbe hinzufügte. Aus dem zweiten Album Chicago hörten wir die Auskopplung 25 or 6 to 4, und sowohl die LP wie auch die Single schaffte es auf Platz Nummer 4 in den Hot 100 in Amerika. Al Stewart ist ein in Glasgow geborener Folksänger, dessen Popularität nicht zuletzt durch das Wiederaufleben der britischen Folkrock-Szene der 60er und 70er Jahre zustande kam. 16 Alben veröffentlichte er seit dem Beginn seiner Karriere 1967, und aus dem 9. Album 24 Carats aus dem Jahr 1980 haben wir die Single Midnight Rocks aus. Dieser Titel kam in Amerika auf Platz Nummer 13. Hier ist Al Stewart.

Al Stewart aus dem Album 24 Carats und das war der Titel Running Man, der nicht als Single veröffentlicht wurde. Von 1966 bis 1973 sang Ricardo Folio in der Gruppe Pooh. Dann verließ er die Gruppe für eine Solokarriere. Er gewann das Sanremo Festival 1982 mit dem Titel Story di tutti i giorni und hier ist Ricardo Folio.

Von Deutschland begeben wir uns jetzt, von Italien begeben wir uns jetzt nach Deutschland und zwar mit Duesenberg. Das war eine Rockformation aus Schleswig-Holstein und Hamburg, die 1976 von Harry Gutowski, Joachim Witt und Wolfgang Schleiter gegründet wurde. Die Musikrichtung war stilistisch angelehnt an den amerikanischen West Coast Rock und auch die größten Single-Erfolge von den beiden, von dieser Gruppe Pasadena und California spielen diesen Stil wieder.

Die Band Barclay James Harvest wurde 1967 gegründet. Im April 1968 erschien die erste Single der Band Early Morning. Besonders in Deutschland hatten sie 1977 mit dem 8. Studioalbum Gone to Earth und daraus ausgekoppelten Single-Hymn hohe Chartplatzierung. Das 9. Album erschien im September 1978 und nannte sich 12 und es enthielt einen der Hits von ihnen, nämlich Loving is Easy.

Die Band Pink Floyd wurde 1965 von Syd Barrett, Nick Mason, Roger Waters und Richard Wright gegründet. Im Dezember 1967 stieg David Gilmour hinzu, während Syd Barrett im April 1968 aus Gesundheitsgründen ausstieg. See Emily Play wurde als zweite Single der Band im Juni 1967 veröffentlicht und erschien nur auf der US-Version des Albums The Piper at the Gates of Dawn.

0: Pink Floyd mit See Emily Play. Gleich kommen wir zu unserer Rubrik Originale und Cover, aber zuvor haben wir noch einen Song von Cher. 1965 wurde sie als weiblicher Part des Duos Sonny and Cher durch den Hit I Got You Babe bekannt. 1971 erhielten sie den Grammy Award als bestes Duo und 1971 hatte sie ihren ersten Nummer 1 Hit und das war Gypsies, Tramps and Chiefs.
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2: Eigentlich war Jim Lowe ein Discjockey in Indianapolis und in Chicago. Er hielt einen Vertrag als Sänger bei Mercury Records und schrieb Country- und Western-Songs, die er selbst aufnahm. Eines dieser Lieder war Gambler's Guitar, das er selbst im Mai 1953 als Single veröffentlichte. Sein Labelkollege Russie Draper coverte Gambler's Guitar und brachte den Song im selben Monat auf demselben Label als Single auf den Markt. Drapers Version stieg auf Platz 6 der Country-Songs, während Lowe's Version sich mit Position 26 begnügen musste. Im deutschsprachigen Raum wurde Gambler's Guitar allerdings mehr als 4 Jahre später als der lachende Vagabund in einer Version von Fred Bertelmann ebenfalls ein Millionenhit. 1956 nahm er einen weiteren Song auf, The Green Door, den Komponist Bob Davey und Texter Marvin Moore geschrieben hatten. Davey am Klavier und seine Band spielten die Musik zu Lowe's Gesang ein, The High Fives lieferten die Backing Vocals. Am 3. November eroberte der Song die Nummer 1 Position in der Top 100 Liste der Billboard Charts. Jim Lowe starb am 12. Dezember 2016 im Alter von 93 Jahren. Auch in Großbritannien kam Jim Lowe und seine High Fives mit The Green Door in die Top 10. Erst 1981 kam der Song auch im Vereinigten Königreich auf die Nummer 1 Position in einer Neuaufnahme von Shakin' Stevens. Und jetzt hören wir rein in das Original mit Jim Lowe and the High Fives, The Green Door aus dem Jahr 1956 und dann aus dem Jahr 1981 die Coverversion mit natürlich Shakin' Stevens.

Das war Original und Cover, heute mit dem Titel The Green Door im Original von Jim Lowe and the High Fives aus dem Jahr 1956 und dann die Coverversion aus dem Jahr 1981 mit Shaken Stevens. Schauen wir mal, was wir nächste Woche für euch haben. Poco wurde 1968 von Richie Furey und Jim Messina, beide von Buffalo Springfield, sowie Randy Meisner, der früher bei Pur spielte und dann später zu den Eagles ging, wurde von den Leuten gegründet. The Rose of Cimarron stammt aus dem 11. Album und der Titelsong schaffte es in Amerika auf Platz Nummer 94.

Vocal mit Rose of Cimarron. Das war unverkennbar die Albumversion. Die ist nämlich ein paar Minuten länger, nämlich 6 Minuten und 39 Sekunden aus dem Jahr 1976. Der nächste Song wurde geschrieben von John D. Laudermilk und 1959 von Marvin Rainwater unter dem Titel The Pale Face Indian aufgenommen. Indian Reservation mit Don Faden schaffte es in England auf Platz Nummer 3 und in Amerika auf Platz Nummer 20.

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1: Heute Heartbreak Hotel von Elvis Presley 1956. I walk a lonely street. Diese Zeile aus einem Zeitungsbericht über einen Selbstmord inspirierte Mayborn Axton und Tommy Durden zu Elvis Presleys Mega-Hit, obwohl es anfangs gar nicht danach aussah. Demosänger Glenn Reeves fand den Titel und den ganzen Song so blöd, dass er nichts damit zu tun haben wollte. Elvis' einstiger Mentor Sam Phillips bezeichnete das Lied als morbiden Mist, während Steve Sholes von RCA sich fragte, ob er den falschen Zahnkünstler unter Vertrag genommen hatte und mit Carl Perkins besser dran gewesen wäre. Seine Vorgesetzten ordneten an, die Aufnahmen zu wiederholen. Wahr ist, dass der Versuch, das Sun-Sound-typische Slapback-Echo nachzuahmen, misslang, obwohl die RCA-Tontechniker sogar im Treppenhaus Aufnahmen machten. Trotzdem entwickelte dieses schwerfällige, bluesige Klagelied fast hypnotische Kräfte, von Floyd Kramers gespenstischem Bar-Piano bis zu Scott Moores zerhackten Solo, das kurzzeitig die somnolente Stimmung

Schweigen durchbricht. Und dann natürlich Elvis' unverwechselbare Stimme. Seine Phrasierung, wie er das Echo einsetzte, einfach wunderbar, erinnert sich Paul McCartney fast 50 Jahre später. Als ob er es aus der Tiefe der Hölle singe. Damit konnten sich Teenager identifizieren und kauften diesen Song über Entfremdung und Ablehnung zuhauf. Und hier ist Elvis Presley mit Heartbreak Hotel aus dem Jahr 1956.

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1: San Francisco Night, ist ein Lied von Eric Burdon and the Animals, das 1967 auf dem Album Winds of Change erschien. Die Band schrieb San Francisco Nights als Protestlied gegen den Vietnamkrieg. In einem Interview mit Song Facts sagte Burdon: Die Love Generation half der Antikriegssache in den Vereinigten Staaten. Vermutlich veränderte sie die Meinung vieler Soldaten, weil sie sie darüber zum Nachdenken brachte, warum sie in den Krieg ziehen sollten, während ihre Freundinnen daheim herumtollten. Auf dieser Ebene hat sie eine Menge Angst verursacht. Vielleicht half sie auch da politisch dem sogenannten Feind. Ich weiß es nicht genau. Die Single erreichte Nummer 1 in den kanadischen Charts, Nummer 7 in England und Platz Nummer 9 in den Billboard Hot 100.

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1: Ein herzliches Willkommen zur zweiten Stunde der Hit Factory.

Auftakt in der zweiten Stunde, das war die Country-Rock-Band Exile, die sich 1963 in Kentucky zunächst als The Exile formierte und es sich erst ab 1973 Exile nannte. 1973 gelang ihnen mit Try It On eine erste Platzierung im hinteren Bereich der amerikanischen Popcharts. Mitte 78 gelang ihnen mit dem vom britischen Songschreiberteam Nicky Chinn und Mike Chapman komponierten Pop- und Rock-Titel Kiss You All Over ein Nummer 1-Hit in Amerika. In Deutschland schaffte er es auf Platz Nummer 3 und in Großbritannien Nummer 6. Reparata and the Delrons waren eine US-amerikanische Mädchengruppe, die vor allen Dingen in den 60er Jahren erfolgreich waren. Mary Alesi sicherte sich nach einem Rechtsstreit mit ihrer Kollegin Lorraine Mazzola 1974 wieder den Namen Reparata und veröffentlichte weiterhin unter diesem Pseudonym. Ein Top-10-Hit in Südafrika schaffte sie es mit dem Titel Shoes.

Gleich kommen wir zu unserem Chartrückblick hier in der Hit Factory, aber zuvor haben wir noch einen Titel von einem Musiker, der am 6. Februar 2011 im Alter von 58 Jahren im Schlaf an einem Herzinfarkt starb. In Dublin verdiente sich Gary Moore ab 1969 sein erstes Geld als Musiker zusammen mit Phil Lynott. 1975 gründete Moore zusammen mit dem Schlagzeuger John Heisman, dem Keyboarder Don Ellery, dem Bassisten Neil Murray und dem Sänger Mike Starrs die Jazz-Rock-orientierte Formation Coliseum 2. 1978 löste sich die Band nach 3 Studioalben auf. Im gleichen Jahr startete Moore erneut einen Soloversuch mit dem Album Back on the Street, das die erfolgreiche Single Parisian Walkaways erhielt, eine Zusammenarbeit mit Phil Lynott, der bis zuletzt Teil von Gary Moores Live-Repertoire war. Im März 1987 erschien das Album Wild Frontier und daraus hören wir den Titelsong.

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2: In unserem Chartrückblick innerhalb der Hit Factory gehen wir heute in das Jahr 1974 und zwar genau auf den 25. Mai 1974 und beginnen mit zwei Neueinsteigern. Auf Platz Nummer 15 neu dabei, Olivia Newton-John, If You Love Me, Let Me Know. Und auf Platz Nummer 14 ebenfalls neu dabei, Gordon Lightfoot mit Sundown.

Wir sind beim Chartrückblick innerhalb der Hit Factory heute vom 25. Mai 1974 und kommen zu Platz Nummer 12. Vor Woche noch die Nummer 13, Cat Stevens mit Oh Very Young. Auf Platz Nummer 9, vor Woche die Nummer 14, Bo Donaldson and the Haywards mit Billy Don't Be a Hero.

In unserem Chartrückblick innerhalb der Hit Factory kommen wir zu Platz Nummer 6, Vorwoche noch die Nummer 4. Das waren die Three Dog Nights mit The Show Must Go On. Und auf Platz Nummer 2, Vorwoche noch die Nummer 1, Ray Stevens mit The Streak. Und hier sind die Three Dog Nights.

Bevor wir gleich zu unserem Beitrag aus dem Buch 1001 Alben, die ihr hören solltet, bevor das Leben vorbei ist, haben wir natürlich noch die Nummer 1 vom 25. Mai 1974. Und das war in der Vorwoche noch die Nummer 3. Neu also die Nummer 1, Paul McCartney und die Wings und Band on the Run.

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1: Erstaunlich. Dieser Meilenstein der Rockgeschichte dauert weniger als eine halbe Stunde. Doch hier liegt die Würze in der Kürze. Ein Dutzend großartiger Songs und kein einziger Track kommt auch nur in die Nähe der magischen 3 Minuten. Buddy Holly gründete die Band mit Schlagzeuger und Schulfreund Jerry Allison. Mit ihrer Mischung aus Rockabilly, Blues, R&B und ihrer ausgeprägten Popsensibilität gehörten die Crickets zur Avantgarde des frühen Rock'n'Roll. Dieses Erstlingswerk, die einzige LP mit Holly, die zu seinen Lebzeiten erschien, enthält die 3 ersten klassischen Hit-Singles und deren B-Seiten, ebenso wie 2 Songs, die Roy Orbison mitschrieb. Zahlreiche Gitarrenschüler haben versucht, das Intro zu That'll Be The Day zu kopieren. Den Titel der Songs fand Holly in einem Spruch von John Wayne in dem Film Der schwarze Falke von 1956. Hollys Pionierleistungen als Sänger-Songwriter sollten großen Einfluss haben, insbesondere auf die Songwriter-Teams bei den Beatles und den Rolling Stones. Auf dem Cover wird Holly selten erwähnt. Als Komponist lief er oft unter dem Namen Charles Hardin, denn sein richtiger Name war Charles Hardin Holly. Beachtenswert sind auch die Coverversionen der Songs von Chuck Willis und Lloyd Price. Posthume Anschuldigungen gegen Holly wegen rassistischer Einstellung sind recht fraglich.

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1: So langsam geht die Hit Factory eher am Ende entgegen, aber ich habe ja noch ein paar schöne Sachen für mich. Ich möchte mich an dieser Stelle erstmal schon bedanken für euer Interesse an dieser Sendung. Ich hoffe, es hat euch ein bisschen Spaß gemacht und schaltet am nächsten Dienstag wieder ein, wenn es heißt die Hit Factory. Demis Roussos heißt bürgerlich Artemios Venturis Rousseau. Er war ein international bekannter griechischer Sänger, der in den 70er Jahren auch mit deutschsprachigen Liedern große Erfolge hatte. 1968 gründete er mit Vangelis die Gruppe Aphrodite Child. Zu den bis heute beachteten Höhepunkten der gemeinsamen Arbeit mit Vangelis gehört das Konzeptalbum 666, das sich an der biblischen Offenbarung orientiert. Anfang der 70er Jahre spielte Russo erste Soloaufnahmen ein. Der Song Follow Me aus dem Jahr 1982 basiert auf dem Concerto de Aranjuez, ein Solokonzert für Gitarre und Orchester von Joaquin Rodrigo aus dem Jahr 1939. Demis Roussos starb am 25. Januar 2015 in Athen. Den hören wir gleich, Follow Me. Und dann haben wir noch ein paar Takte von Secret Service. Das war's von meiner Seite. Alles Gute und viel Spaß mit unserem Programm.